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1: Im Studio Helene Feichtenhofer. Schönen guten Morgen. Am 15. Juli 1976, also genau heute vor 50 Jahren, wurde in Österreich die Gurtenpflicht eingeführt. Seitdem haben Gurte tausende Menschenleben gerettet, erinnern die Autofahrerclubs ARBE und ÖAMTC. Trotzdem gurten sich nach wie vor nicht alle Autoinsassen an. Die Anschnallquote liegt bei 93,5%. Speziell Männer zwischen 25 und 34 und zwischen 55 und 64 Jahren sind Gurtenmuffel. Wer sich nicht angurtet, riskiert nicht nur sein Leben, sondern auch eine 50-Euro-Strafe. Schwerer Traktorunfall gestern in Satteins im Bezirk Feldkirch. Ein Traktorfahrer und seine 6-jährige Tochter sind dabei ums Leben gekommen. Der Mann war mit dem Traktor und Anhänger und den beiden Töchtern 4 und 6 Jahre alt unterwegs. Das Gefährt hat sich auf einer Wiese überschlagen. Der Unfall ist schon am Vormittag passiert, ist aber zunächst unbemerkt geblieben. Die 4-jährige Tochter des Mannes wurde mit dem Notarzthubschrauber ins Krankenhaus geflogen. Für den Vater und die 6-jährige Tochter sind jede Hilfe zu spät gekommen. Das US-Militär hat nach eigenen Angaben eine neue Angriffswelle im Iran gestartet. Außerdem blockieren die Amerikaner erneut iranische Häfen und Küstengebiete. Wie schon in den vergangenen Nächten hat es auch wieder Vergeltungsangriffe des Iran gegeben. So hat der US-Verbündete Kuwait von Drohnenattacken berichtet. Spanien steht im Finale der Fußball-Weltmeisterschaft. Im Halbfinale haben die Spanier den Mitfavoriten Frankreich entzaubert und gewinnen mit 2:0. Die Spanier haben damit nun die Chance auf ihren zweiten WM-Titel nach 2010 in Südafrika. Gegen wen es im Finale geht, entscheidet sich heute Abend ab 21 Uhr im zweiten Halbfinale zwischen Argentinien und England.
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1: Im Studio Hannes Harp, guten Morgen. Heute auf den Tag vor 50 Jahren ist in Österreich die Gurtenpflicht eingeführt worden. Seitdem hat der Gurt tausende Menschenleben gerettet. Das beweist auch ein Blick in die Statistik, sagt uns David Nosé, Verkehrstechniker beim ÖMTC.
2: Bei denen, die angeschnallt waren und einen Verkehrsunfall hatten, waren nur 10% mit schweren Verletzungen. Schaut man sich dann die an, die getötet waren, waren es 32%, also ein dreimal so hoher Wert. Also man kann da wirklich sehr gut die Schutzwirkung des Gurtes ableiten.
1: Trotzdem gurten sich nach wie vor einige im Auto nicht an. Vor allem Männer zwischen 25 und 34 bzw. zwischen 55 und 64 Jahren sind oft Gurtenmuffel. Viele Unwettereinsätze gestern für die Feuerwehren in Österreich. Keller und Straßen wurden überflutet, darunter auch die Südautobahn in Niederösterreich. Auch umgestürzte Bäume haben oft für Probleme gesorgt. In Salzburg musste die Wasserrettung einige Sportler vom Wolfgangsee bzw. vom Mondsee retten, die vom Unwetter überrascht wurden. Schwerer Traktorunfall gestern in Satteins im Bezirk Feldkirch. Ein Traktorfahrer und seine 6-jährige Tochter sind dabei ums Leben gekommen. Der Mann war mit dem Traktor samt Anhänger und den beiden Töchtern auf einer Wiese unterwegs. Dabei dürfte es einen Überschlag gegeben haben. Die 4-jährige Tochter des Mannes wurde mit dem Notarzt-Hubschrauber ins Krankenhaus geflogen. Für den Vater und die 6-jährige Tochter ist jede Hilfe zu spät gekommen. Spanien ist im Finale der Fußball-Weltmeisterschaft. Die Spanier haben am Abend den Mitfavoriten Frankreich entzaubert und gewinnen mit 2:0. Damit gibt es für Spanien nun die Chance auf WM-Titel Nummer 2 nach 2010 in Südafrika. Der Gegner im Finale entscheidet sich heute Abend ab 21 Uhr im zweiten Halbfinale zwischen Argentinien und England.
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3: Und da schauen wir nach Fürstenfeldbruck, hat 16 Grad, 17 Grad hat es für euch in Leibnitz, 16 Grad hat es beim Bahnhof in Zeltweg und in Mariazell sind es 15 Grad. Sonst wird es heute wechselhaft und auch schwül, Sonne und Wolken wechseln sich ab. Dazu sind schon ab der Früh einzelne Regenschauer oder auch Gewitter möglich. Die meisten ziehen aber am Nachmittag und Abend durch. Örtlich kann es trotzdem den ganzen Tag über auch teilweise trocken bleiben. Die Tageshöchstwerte, die liegen zwischen 25 und 31 Grad.
4: Danke Julia. 6:03, der Radio Grün-Weiß Verkehrs- und Blitzreport. Schaut gut aus zu so früher Stunde, wenn ihr schon Infos für uns habt. 038 42 43 und 3 mal die 0. Gute Fahrt.
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4: Mit Julia Hofer.
3: Hallo.
4: Und Patricia Scheuchenstuhl. Was sagen wir zum ersten Finalgegner zu Spanien, der ermittelt worden ist gestern?
3: Nein, doch, ich bin zufrieden, muss ich sagen.
4: Bist du zufrieden?
3: Ja, ich war schon für die Spanier, muss ich sagen.
4: Ich habe mir gedacht, der Bessere soll gewinnen. Irgendwie bin ich ein bisschen enttäuscht, dass die Franzosen so gar keine Chance gehabt haben.
3: Ja, irgendwie schon. Ich habe mir schon erwartet, dass irgendwie da ein bisschen mehr Battle passiert. Irgendwie.
4: Ja, das hätte ich mir auch gedacht. Ich bin gespannt. Spanien ja der haushohe Favorit. Mhm. Schauen wir mal, gegen wen es dann im Finale geht heute. Argentinien gegen England.
3: Bin gespannt.
4: Ja, ich wünsche es den Engländern. Ich sage es jetzt einmal. Ja. Ich bin gespannt. Morgen wissen wir mehr. Aber jetzt einmal raus aus den Federn und Richtung Sonne, würde ich sagen. Guten Morgen.
3: Guten Morgen.

0: Zauberwasser mit Kaffee am Mittwochmorgen zum Aufstehen. 6:10 ist es.
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0: Heute ist Mittwoch, der 15. Juli und unser Tagesrückblick führt uns ins Jahr 1799 und zwar zu einem der bekanntesten archäologischen Funde der Welt. Durch einen Zufall ist am 15. Juli 1799 nämlich der weltberühmte Stein von Rosette entdeckt worden. Darauf steht derselbe Text in drei Schriften. In ägyptischen Hieroglyphen, in Demotisch und in Altgriechisch. Ja, und durch den Vergleich dieser Texte haben Forschende die Hieroglyphen damals zum ersten Mal auch entschlüsseln können. Ja, ein echter Meilenstein. Heute könnt ihr den Stein von Rosette übrigens im British Museum in London bestaunen. Am 15. Juli 1927 ist es in Wien zu einem der schwersten politischen Ereignisse der Ersten Republik gekommen. Aus Protest gegen ein umstrittenes Gerichtsurteil haben tausende Menschen demonstriert. Der Justizpalast ist dabei in Brand geraten. Die Polizei hat auf die Menge geschossen. Am Ende sind fast 90 Menschen ums Leben gekommen. Der Justizpalastbrand gilt bis heute als Wendepunkt in der Geschichte Österreichs. Am 15. Juli 2006, da ist Twitter, mittlerweile ja bekannt als X, erstmals gestartet. Damals sind die kleinen Textnachrichten noch auf 140 Zeichen beschränkt gewesen. Ja, und dadurch hat sich dieser pointierte und kreative Sprachstil, den wir von den Tweets kennen, auch entwickelt. Einige kennen ihn vielleicht als Titelfigur in der Sitcom Young Sheldon.
2: Ich habe ein offenes Ohr.
3: Für was?
2: Für dich.
3: Aber ich sag doch gar nichts.
2: Aber ich höre dir zu, wenn du was sagst.
3: Aber ich will nichts sagen.
2: Und ich will dir nicht zuhören, so ist es nun mal. Fühlst du dich jetzt schon besser?
0: Der US-amerikanische Schauspieler Ian Armitage feiert heute seinen 18. Geburtstag. Geburtstag feiert heute der vielfach ausgezeichnete US-Schauspieler Forrest Whitaker. Er wird heute 65 Jahre alt. Außerdem gratulieren wir heute Brigitte Nielsen. Die Dänin ist nicht nur Model, sondern auch Schauspielerin und Sängerin. Bekannt ist sie vor allem Mitte der 80er als Darstellerin in Actionfilmen geworden. Sie feiert heute ihren 63. Geburtstag.
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0: Ja, und der ist heute ein Beweis, dass es nicht lange brauchen muss, um einen wirklichen Hit zu schreiben. Aus dem Jahr 1990 hat dieser Hit ihn wirklich über Nacht zum Superstar gemacht. Unglaubliche 12 Wochen auf Platz 1, ein echter Evergreen. Matthias Reim, verdammt.

0: mir gerade gedacht, ob Matthias Reim da beim Schreiben sich auch gedacht hat, bei einer Margarite, verdammt, ich liebe dich.
1: Ich liebe dich nicht.
2: Es könnte schon leicht sein.
0: Es könnte leicht sein. Also bei mir haben da immer ganz viele Margariten dran glauben müssen.
2: Ja, bei mir Gänseblümchen tatsächlich, weil ich manchmal keine Margariten gefunden habe.
0: Auf Weg, keine Margariten.
2: Nein, vielleicht hat es deswegen nicht funktioniert.
0: Ja, stimmt. Ich glaube, bei Gänseblümchen da die Blütenblätter abzupfen, da brauchst du aber, die haben eh viele.
2: Ja, die haben viele gehabt. Das hat länger gebraucht als bei Margariten, muss ich sagen.
0: Also bitte.
2: Mehr zu wittern.
0: Bitte, ich kenne keinen von der jungen Generation, der das mehr macht. Also vielleicht heute auch einmal. Verdammt, ich liebe dich. Ich liebe dich nicht. Ich liebe dich nicht. Jetzt einmal aufstehen mit Radio Grün-Weiß. 17 nach 6. Guten Morgen.

0: Michael Bublé hat gleich das Wort zum Mittwoch. So, auf alle Fälle. It's a beautiful day, die richtige Einstellung. Und Musik von Edmund gibt's auch gleich hier für euch in der grün-weißen Morgenwelle, 8.22 Uhr.
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0: richtige Einstellung für den Mittwoch, 8.30 Uhr ist es geworden.
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0: Im Studio bei mir Julia Hofer und Julia, das LKH Universitätsklinikum Graz hat den Ausbau des Zentrums für Akutmedizin jetzt abgeschlossen.
2: Genau, alle Bereiche der Notaufnahme sind jetzt an einem Standort gebündelt. Neu sind getrennte Zugänge für Patientinnen und Patienten, Rettung und Notarzt sowie eine Beobachtungsstation mit 30 Betten. Gesundheitslandesrat Karl-Heinz Kornhäusl sieht im neuen Zentrum für Akutmedizin vor allem organisatorische Vorteile. Er nennt kürzere Wege, effizientere Arbeitsabläufe und eine engere Zusammenarbeit. Weitere Modernisierungen am LKH sind im Rahmen des Programms LKH 2040 geplant. Ein Auffahrunfall mit 4 beteiligten Fahrzeugen hat gestern Mittag auf der A9 bei Gradkorn für einen 2 Stunden langen Stau gesorgt. Ausgelöst worden ist der Unfall, nachdem ein LKW in einer Baustelle zunächst gegen eine Betonleinwand und anschließend gegen einen PKW geprallt ist. 2 weitere Autos konnten nicht mehr rechtzeitig bremsen und sind aufgefahren. Es gibt aber dennoch gute Nachrichten, Verletzte hat es keine gegeben. Und damit noch zum steirischen Fußballsturm. Graz hat den Vertrag mit Stürmer Leon Krikic langfristig verlängert. Dazu Mario Freis.
3: Der kroatische U21-Teamspieler arbeitet derzeit nach einem Kreuzbandriss an seinem Comeback. In der vergangenen Bundesliga-Saison hat er trotz seiner schweren Knieverletzung 16 Spiele absolviert und dabei 3 Tore sowie einen Assist beigesteuert. Laut Sportchef Michael Parenzen verläuft die Reha planmäßig und Krikic macht täglich Fortschritte. Der 20-Jährige stammt aus dem eigenen Nachwuchs und ist bereits seit der U9 für die Schwarz-Weißen im Einsatz.
2: Ohne die jetzige Verlängerung wäre Krikic mit Saisonbeginn 2026-27 ins letzte Vertragsjahr gegangen. Und heute gibt es einen Mix aus Sonne und Wolken. Dazu sind schon in der Früh vereinzelt Regenschauer oder auch Gewitter möglich. Im Laufe des Tages können die Schauer auch häufiger werden. Mancherorts bleibt es aber auch den ganzen Tag über trocken. Die Tageshöchstwerte, die liegen dabei zwischen 25 und 31 Grad.
0: 8.32 Uhr, der Radio Grün-Weiß Verkehrs- und Blitzreport. Vorsicht bitte auf der A2 Richtung Wien bei der Auffahrt Liboch. Da steht nämlich ein Pannenfahrzeug. Da sind die Einsatzkräfte schon unterwegs. Und noch ein defektes Fahrzeug gibt es auf der A9 Richtung Linz und zwar zwischen Leibnitz und Lebring. Auch hier bitte um Vorsicht. Im Grazer Frühverkehr, da braucht ihr schon länger. Konrad von Hötzendorf Straße, auch schöner Gürtel, da wird gearbeitet. Hier mit ein bisschen mehr Zeit rechnen. Und eure Geschwindigkeit wird kontrolliert, danke Patrick, auf der B67 Grazer Straße und zwar in Karlsdorf vor dem Westside Bike Store. Ja, ich habe gerade gelesen. Julia, du lachst jetzt. Ich weiß auch nicht, warum ich aus Karlsdorf manchmal den Karl mache.
2: Der Karlsdorf.
0: Der Karl, ja. Aus Karlsdorf. 038 42 43 und dreimal die 0. Wenn ihr Verkehrsinfos für uns habt, gute Fahrt.
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0: Wer da nicht mitsingt, ist einfach selber schuld. Guten Morgen mit der grün-weißen Morgenwelle am Mittwoch, 8.41 Uhr. Juli hat auch brav gesungen.
1: Ja, unbedingt muss man bei dem Banger herrscht.
0: Auf alle Fälle. Und Gott sei Dank haben wir ja Sommer. Gott sei Dank ist ja Eiszeit. Ja. Und die Frage aller Fragen im Sommer ist immer, wie viel ist man bereit fürs Eis zu zahlen, fürs Kugeln? Ja. Wo liegt da die Grenze? Mhm. Wir wissen ja alle, nach oben hin, offenbar gibt es keine Grenzen. In Italien, in Ruvo di Puglia bei Bari, da verkauft jetzt bitte eine Gelateria ein Luxuseis. Und das kostet tatsächlich stolze 95 Euro. Julia, bitte, was ist da drinnen in dem Eis? Kannst du mir nicht vorstellen.
1: Drin stecken Safran und essbares Blattgold und Kunden reisen dafür sogar extra aus dem Ausland an, um das zu probieren.
0: Du willst ja sehr geldlos werden.
1: Ja. Übrigens, Formel-1-Legende Flavio Briatore hat solche Käufer der Luxusprodukte allerdings kurzerhand als Idioten bezeichnet, später aber betont, das sei nicht gegen die Eisdiele gerichtet gewesen.
0: Nein, die Eisdiele hat sich nur gedacht, wir wollen einfach denen, die zu viel Geld haben, und das ist dann zu viel Geld, einfach ein bisschen was rauslocken.
1: Die Frage ist blöd eigentlich.
0: Ja, die Frage ist, wie schmeckt Blattgold? Habe ich noch nie gegessen.
1: Nee, ich auch nicht.
0: Ja, also ich würde sagen, ich nehme dann lieber das grüne Gold bei uns. Mhm. Lieber Vanilleeis mit ein bisschen Kernöl.
1: So 2 Euro oder so.
0: Ja, oder verkaufst dann für 100 Euro, weil es was ganz Besonderes.
1: Jawohl.
0: Da kommen mehr Leute in die Steiermark, in die Südsteiermark dann und essen dort teures Eis. Hallo bitte.

0: Roxette. Ganz viel Liebe geht raus für euch an diesem Mittwoch, 8.46 Uhr. Und heute Abend wird spannend. Wer zieht noch ins Finale bei der Fußball-WM ein? Marcel Fischer mit den Sportnews.
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2: Spanien spielt gestern im Fußball-WM-Semifinale gegen Frankreich groß auf, gewinnt durch Treffer von Oyarzabal und Porro mit 2:0 und steht verdient im Endspiel. Der Europameister entzaubert die sonst so starke Offensive der Franzosen und brilliert selbst mit starkem Kurzpassspiel vor dem gegnerischen Tor. Im Finale am Sonntag trifft Spanien auf den Sieger der heutigen zweiten Halbfinalpartie zwischen England und dem amtierenden Weltmeister Argentinien. Anpfiff heute um 21 Uhr. Ex-Serienmeister Red Bull Salzburg hat nach dem Abgang von Alexander Schlager zu Bremen den 19-jährigen Christian Sawiszycki zum neuen Einser-Tormann bestimmt. Der bisherige Lieferingsschlussmann aus Tirol hat für die Bullen schon bei der Club-WM in den USA überzeugt. Die größte Hürde auf dem Weg zum Engagement von Jürgen Klopp als deutscher Bundestrainer ist genommen. DFB-Präsident Bernd Neuendorf hat nach dpa-Informationen beim Gipfeltreffen mit Red Bull-Chef Oliver Minzlaff eine Einigung erzielt. Details zu den Resultaten des Termins wurden bisher nicht bekannt, aber die letzten Hindernisse eines Klopp-Wechsels von Red Bull zum Deutschen Fußballbund sind demnach aus dem Weg geräumt. Und nach Julia Grabherr und Ekaterina Pereligina, die heute im Achtelfinale aufeinandertreffen, hat auch Sinja Kraus ihr Erstrundenspiel bei den Generali Open Ladies Kitzbühel gewonnen. Die an Nummer 2 gesetzte Wienerin besiegt die Schwedin Kasia Hennemann in 2 Sätzen und trifft nun auf die deutsche Eva Bennemann.
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0: Kerstin Ott. So klingt der Mittwochmorgen, 9:09. Wie schaut's eigentlich in der Wirtschaft aus? Sind die heimischen Unternehmen jetzt schon optimistischer? Der Wirtschaftsbarometer ist draußen und gleich Thema in den Nachrichten um 9.
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jetzt sagen. Addicted to Music. Gleich geht's weiter bei der Arbeit mit einer der größten Boybands der 90er. Birne gibt's auch noch dazu und Sommermusik habe ich natürlich auch für euch. Gleich nach Anni Perker gibt's auch wieder die Nachrichten hier auf Radio Grün-Weiß zum 9.

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1: Im Studio Hannes Harp. Die heimischen Unternehmen sind nach einer längeren Auftragsflaute wieder optimistischer. Das steht im neuesten WKO-Wirtschaftsbarometer. Jedes fünfte Unternehmen rechnet mit einer besseren Auftragslage. Helene Feichtenhofer, warum schaut es jetzt nach einer Trendwende aus?
2: Weil die Aussichten auf Auftragslage, Umsatz und Beschäftigung aktuell besser ausschauen. Ein Fünftel der Unternehmen plant, zusätzliche Beschäftigte einzustellen. Vor allem größere Betriebe mit über 250 Beschäftigten sind zuversichtlicher. Kleinere Firmen sind weniger optimistisch. Schaut man sich die einzelnen Branchen an, zeigt sich ein unterschiedliches Bild. Gewerbe, Handel und Dienstleister gehen für die kommenden 12 Monate von positiven Entwicklungen aus. In der Bauwirtschaft dagegen schaut's weiter trüb aus.
1: Ebenfalls von einer Trendwende entfernt sind wir bei den Investitionen. Nur 2 von 10 der Betriebe planen, mehr Geld auszugeben. Schuld daran sind für die Firmen vor allem die allgemeine wirtschaftliche Unsicherheit sowie unklare politische Regeln, steht in der Umfrage. Ein Happy End gibt's bei der Suche nach einem vermissten 14-Jährigen aus Nahren im Bezirk Perg in Oberösterreich. Der Jugendliche wurde in Vorarlberg wohlbehalten gefunden, sagt uns die Polizei heute früh. Wie er dorthin gekommen ist und wo er die vergangenen Tage war, ist noch unklar. Der 14-Jährige ist am Samstag aus seinem Elternhaus verschwunden, ohne Handy oder Geldtasche. Trotz Brexit sind die Grenzkontrollen zwischen Gibraltar und Spanien seit Mitternacht Geschichte. Ein Abkommen dazu ist gestern in Kraft getreten. Damit gelten bei der Einreise nach Gibraltar nun die Schengen-Regeln, ohne dass das Grenzgebiet, das zu Großbritannien gehört, offiziell Teil des Schengen-Raums wird. Reisende von außerhalb des Schengen-Raums müssen ihren Pass aber am Flughafen und am Hafen von Gibraltar herzeigen. Seit 50 Jahren gibt's in Österreich die Gurtenpflicht. Sie hat seitdem tausenden Menschen das Leben gerettet. 93,5% der Österreicherinnen und Österreicher schnallen sich im Auto auch an. Allerdings gibt's auch einige, die den Gurt eben nicht anlegen. Vor allem auf kurzen Fahrten innerhalb des Ortsgebiets. Aber auch bei geringen Geschwindigkeiten kann der Gurt Leben retten, erinnert der ÖAMTC. Außerdem droht mindestens 50 Euro Strafe, wenn man ohne Gurt erwischt wird. Vor allem Männer sind oft Gurtenmuffel, zeigt die Statistik.
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3: Ja, heute gibt's einen Mix aus Sonne und Wolken. Dazu sind schon in der Früh eben vereinzelte Regenschauer oder Gewitter möglich. Im Laufe des Tages werden die Schauer dann teils auch häufiger. Mancherorts bleibt's aber auch den ganzen Tag über trocken. Und damit schauen wir noch, was sich temperaturtechnisch aktuell so tut. 22 Grad sind's aktuell in Graz, 18 Grad messen wir im Murau. Bei der Montanuni Leoben hat's 19 Grad und 18 Grad sind's aktuell im Mautern. Die Tageshöchstwerte, die liegen dabei zwischen 25 und 31 Grad.
4: Danke, Julia. 3 Minuten nach 9, der Radio Grün Verkehrs- und Blitzreport. Da gibt es immer wieder Verzögerungen in Graz, Konrad von Hötzendorf Straße Richtung Schönaugürtel. Da wird nämlich gearbeitet, da ein bisschen mehr Zeit mit einplanen. Aber generell nicht zu schnell fahren. Kontrolliert wird auch noch immer auf der B67 Grazer Straße in Karlsdorf und zwar vor dem Westside Bike Store und auch B67 kurz vor Wagner nach der Murbrücke beim Kreisverkehr. Danke da an die Silvia. 038 42 43 und dreimal die Null. Wenn ihr Verkehrsinfos habt, gute Fahrt.
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4: Ja, und ich muss zugeben, ich bin ja so ein bisschen ein Sommergrinch.
3: Ja, wirklich? Ja,
4: ja bin ich. Aber ich kapituliere jetzt.
3: Du kapitulierst?
4: Ja, ich glaube, vom Aufregen wird einem auch nicht kühler.
3: Recht hast du.
4: Und ich muss zugeben, auch wenn ich lieber Herbst hätte von den Temperaturen, ich genieße das dann doch, dass es länger hell ist draußen.
3: Ja
4: ich gebe es zu, ich katapultiere, ich kapituliere jetzt ganz einfach. Und ja, passend dazu gibt es auch ganz viel Sommermusik, sogar heute in der Pop History. Schönen Vormittag wünschen wir euch.
3: Schönen Vormittag. This

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0: euer Mittwochvormittag bei der Arbeit. Und Mario Freis, der hat ganz tief in der Popgeschichte wieder gegraben, nämlich genau dorthin, als Danny und Sandy die Welt zum Mitsingen gebracht haben. Summer Nights aus dem Film Grease mit John Travolta und Olivia Newton-John.
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2: Summer Nights ist einer der größten Hits aus dem Kultfilm Grease und bis heute ein echter Mitsing-Klassiker. 1978 haben John Travolta und Olivia Newton-John das Duett für den Film aufgenommen. Darin erzählen Danny und Sandy die gleiche Sommerromanze, aber aus völlig unterschiedlichen Blickwinkeln. Er macht vor seinen Kumpels auf cool, sie schwärmt bei ihrer Mädelspartie von den romantischen Ferien. Und genau dieses musikalische Wechselspiel hat den Song unverwechselbar gemacht. Getroffen haben sich die beiden bei Probeaufnahmen, erzählt John Travolta in der TV-Show von Ellen DeGeneres. Er sei seit ihrem legendären Albumcover im blauen Hemd einfach verrückt nach ihr gewesen. Und daher habe er bei Paramount mit Nachdruck gefordert, dass Olivia die Rolle der Sandy bei Grease spielen solle.
3: We met for a screen test, but I had a terrible crush on Olivia before I ever met her, because I saw that album cover where she's in the blue shirt.
4: The damn shirt.
3: Wow.
4: We all had that.
3: I said to the executives at Paramount, I said, there is no other human being in the world that can play Sandy other than Olivia Newton-John. You have to do it.
5: Thank you.
2: Aber wie Olivia Newton-John erzählt, sie sei zunächst unsicher gewesen, weil sie als 29-Jährige eine 17-Jährige spielen sollte und ihr letzter Film in England auch nicht besonders erfolgreich gewesen sei. Daher wollte sie John erst einmal kennenlernen.
5: I was nervous about it because I was all of 29 and was worried about playing 17 because I'd made a movie in England that didn't do so well. So I wanted to meet John first, of course, and how did you say no?
2: Der Rest ist Geschichte. Bis zu ihrem Tod hat die beiden eine lebenslange, intensive Freundschaft verbunden. Der Erfolg für Summer Nights hat jedenfalls nicht lange auf sich warten lassen. In Großbritannien ist der Titel ganze 7 Wochen auf Platz 1 der Hitparade gewesen, in den USA sogar auf Platz 5 der Billboard Hot 100, in Österreich Platz 2. Weltweit hat sich die Single millionenfach verkauft und fast 50 Jahre später ist Summer Nights längst Popgeschichte. Und sobald die ersten Takte auch nur erklingen, heißt es für viele sofort nur mehr Tell me more, tell me more.
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0: Wir lassen uns nicht aufhalten, auch nicht im Vormittagsverkehr, wie es ausschaut. Schaut gut aus. Wie schaut es bei euch eigentlich im Auto aus? Also ich kehre zu den Menschen, ich esse, ich trinke dort, ich singe. Also im Auto, da ist ganz viel Leben bei mir. Aber da gibt es eine neue Studie. Offensichtlich teilen da nicht alle meine Einstellung dazu. Haben wir unter anderem für euch in Radio Grün-Weiß Regional um halb.
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1: Begleitet euch dann bei der Arbeit. Am Mittwochvormittag ist es 10.30 Uhr geworden.
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1: Im Studio bei mir Julia Hofer. Und Julia, ein 9 Monate alter Ochse ist am Kufstein bei Haus im Ennstal nach einem Sturz in eine Felsspalte mit einem Hubschrauber gerettet worden.
3: Ja genau, das verletzte Tier ist rund 2000 Meter Seehöhe zwischen zwei Felsen festgesessen und konnte sich nicht selbst befreien. Bergrettung, Tierarzt und der Besitzer haben den Ochsen zunächst vor Ort mit Infusionen, Wasser und Futter versorgt. Anschließend ist er in einem Bergenetz per Hubschrauber sicher ins Tal geflogen worden. Laut den behandelten Tierärzten stehen die Chancen auf eine vollständige Genesung sehr gut. Ein Brand eines Nebengebäudes hat gestern Nachmittag in St. Georgen bei Rottenmann einen Großeinsatz der Feuerwehr ausgelöst. Als die ersten Einsatzkräfte eingetroffen sind, ist das Gebäude bereits in Vollbrand gestanden. Mehrere Feuerwehren konnten die Flammen rasch unter Kontrolle bringen. Menschen sind nicht in Gefahr gewesen. Zeitgleich hat eine Unwetterfront in der Region auch für weitere Feuerwehreinsätze gesorgt, unter anderem wegen eines über die Ufer getretenen Baches. Und wie stehen die Steirerinnen und Steirer zu ihrem Auto? Eine neue Studie zeigt, viele sind stolz auf ihr Fahrzeug und beim Autofahren ziemlich selbstbewusst. Karin Feiler mit näheren Informationen.
4: Laut einer Helvetia-Studie sind 65% der Steirerinnen und Steirer stolz auf ihr Auto und der Großteil hält sich auch selbst für sichere Autofahrer. Gleichzeitig kritisieren 7 von 10 den Fahrstil anderer. Beim eigenen Auto verstehen viele allerdings keinen Spaß. 83% ärgern sich über zugeschlagene Türen oder Müll im Fahrzeug. Und mehr als die Hälfte mag es gar nicht, wenn im Auto gegessen oder getrunken wird. Jeder Dritte nutzt das Auto außerdem bewusst als Rückzugsort, um kurz Ruhe zu finden.
3: Für 4 von 10 spiegelt das eigene Auto sogar die Persönlichkeit wider und fast jeder Fünfte hat seinem Auto einen eigenen Spitznamen gegeben. Und apropos Spitzname, Trish, wie schaut das Wetter aus?
1: Ja, ich würde sagen, schauen wir mal. Heute ist ein bisschen im Moment noch zum Durchatmen, zumindest in der Obersteiermark. Das sind die Wolken jetzt zum Teil noch sehr, sehr dicht und es können heute im Laufe des Tages auch immer wieder ein paar Regenschauer mitmischen, weiter südlich und vor allem im Südosten, oder sind wir schon wieder im Vollsommer drinnen. Die Temperaturen sind heute unterschiedlich, je nach Sonne zwischen 25 und 31 Grad. Aber wie gesagt, Regenschauer und auch Gewitter, die sind auch heute im Laufe des Tages immer wieder möglich. 10.33 Uhr der Radio Grün-Weiß Verkehrs- und Blitzreport. Aufpassen auf der A9 Richtung St. Michael. Zwischen Kammern und Traboch steht ein LKW mit Panne am Fahrzeugrand und der ragt ein bisschen in die Fahrbahn hinein. Hier bitte um Vorsicht. A2 Richtung Klagenfurt, da steht zwischen Hartberg und Sebersdorf, Bad Waltersdorf, ein defektes Fahrzeug. Fahrt ab auch bitte vorsichtig. Ein Spangurt hat sich verirrt auf die A2 und zwar beim Zubringer Graz statt auswärts vor der Abfahrt Graz-Puchwerk. Im Vormittagsverkehr in Graz gibt es auch immer wieder Stau. Ihr braucht da auf der Klassiestraße länger, auch am Landkei oder am Südgürtel, also mindestens 10 bis 15 Minuten. Hier auf alle Fälle mehr Zeit mitbringen und nicht so schnell fahren, sowieso nicht. Hier wird allerdings jetzt auch kontrolliert. A9 beim Zubringer Lietzen, Richtung Lietzen im 100er. In Graz beim Schrott-Waldner statt auswärts beim Bahnhofgürtel. Danke an die Elisa. In Niklasdorf, da wird beim Bahnhof geblitzt und auch in Kapfenberg-Diemlach auf Höhe Burger King. Allen unterwegs wünsche ich eine gute und sichere Fahrt.
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0: Heute um 20 Uhr präsentiert La Bix and the Fizzy Tones an der Murstiege beim Badehaus in Bruck an der Mur ihr Programm Unverblümt und Herzensfroh. Eine chansonhafte musikalische Ode an die Lebensfreude. Bei Schlechtwetter findet die Veranstaltung im Dachbodentheater statt. Morgen um 18.30 Uhr macht die Veranstaltungsreihe Sortenreiner Oberkreiner im Motorikpark Gamlitz Station. Präsentiert von der Luis und Thomas Hammerl sorgen diesmal die Original-Rebenländer und die Musketiere aus dem Kaiserwald für beste Stimmung. Der Eintritt ist frei. Von morgen bis Samstag wird Leoben wieder zum Treffpunkt der Metal-Szene. Beim Area 53 Festival stehen internationale Top-Acts wie In Flames, Saxon, Arch Enemy und Visions of Atlantis auf der Bühne. Rund 10.000 Besucherinnen und Besucher werden erwartet. Am Freitag um 14 Uhr steigt im Erlebnisbad Weihermühle die 11. Gradweiner Wettrutsch-WM. Kinder, Jugendliche und Erwachsene treten da in verschiedenen Altersklassen gegeneinander an und kämpfen um den Titel. Anmeldungen sind vorab oder direkt vor Ort möglich. Am Freitag um 19.30 Uhr lädt das Stift Admont zu Golden Hits of Jazz and Broadway. Das Cantabile-Duo präsentiert beliebte Jazz-Standards und Broadway-Klassiker. Der Eintritt erfolgt gegen eine freiwillige Spende. Infos unter stiftatmont.at. Und am Samstag ab 9 Uhr lädt der Fischereiverein Hohentauern zum Fischerfest am Häuselteich. Neben heimischen Fischspezialitäten gibt es auch kostenloses Fischen. Natürlich bitte die Angel selbst mitbringen. Alle Infos findet ihr auch unter murtal.at. Und was auch immer ihr vorhabt, da wünschen wir natürlich viel Spaß und gute Unterhaltung.
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0: Großstadt ist wirklich eine andere Welt. Eumerer und Max Giesinger hier auf Radio Grün-Weiß am Mittwochvormittag. Ja, in der Großstadt, da gibt's weniger Bremsen als am Land, möchte ich jetzt einmal behaupten. Allerdings bei uns in der Stadt, in Graz, ja auch Tigermücken, da hätten wir sogar bei uns heroben, glaube ich, letztens eine gesehen. Dafür offenbar weniger Gelsen. Das wird auch gleich Thema in den Nachrichten um 11 sein hier auf Radio Grün-Weiß.
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1: Im Studio Alex Sücker. Die Hitzewellen und Hitzetage in den vergangenen Wochen hatten auch etwas Gutes. Eine Gelsenplage dürfte uns heuer in Österreich weitgehend erspart bleiben. Zumindest der Hausgelse war und ist es zu trocken, heißt es heute von Experten. Dafür steigt die Zahl der Insekten, die die Hitze lieben, immer stärker an. Dazu gehören eingeschleppte Gelsenarten wie etwa die Tigermücke und auch Bremsen, die bei steigenden Temperaturen auch immer aggressiver werden. Ein Blitzschlag dürfte den großen Waldbrand in Wildermiming im Bezirk Innsbruck-Land ausgelöst haben. Die Löscharbeiten sind aktuell wieder voll im Gang. Unter anderem sind 8 Löschhubschrauber im Einsatz. Im Laufe des Tages soll dann auch vom Boden ausgelöscht werden, sagt Bundesheersprecher Christoph Seibner.
2: Herausforderung des heutigen Tages wird es sein, dann irgendwie da die Boots on the ground zu bringen, nämlich Menschen vor Ort, die sich die Lage am Boden selber anschauen.
1: Noch nicht gelöscht, aber unter Kontrolle sind die Brände im Wald von Fontainebleau bei Paris. Teilweise sollen die Brände gelegt worden sein, wie jetzt bekannt wurde. Unter anderem von einem 18-jährigen Feuerwehrmann, der mit Feuerzeug und Benzin hantiert haben soll. Seit Anfang Juli wurden in Frankreich insgesamt 59 Männer festgenommen, die für Brände verantwortlich gemacht werden. Die USA blockieren seit gestern Abend wieder iranische Häfen. Das heißt, Schiffe können in den Häfen weder anlegen noch von dort ablegen. Zusätzlich haben die USA wieder Dutzende Ziele im Iran beschossen. Der Iran hat mit Angriffen auf US-Stützpunkte in der Region geantwortet. Und in Japan hat ein Bär den Kühlschrank einer Familie geplündert. Die Familie hat die Polizei gerufen. Währenddessen ist das Tier wieder bei der Hintertür ins Freie spaziert. Dort hat er noch in einer Mülltonne nach Nahrung gesucht. Es war nicht der einzige derartige Vorfall in der Region. In den letzten Tagen sollen mindestens 4 weitere Haushalte Bäreneinbrüche gemeldet haben.
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3: Ja, und da gibt's heute so eine Mischung aus Sonne und Wolken. Am Nachmittag können da auch wieder Regenschauer und durchaus heftige Gewitter mitmischen. Die Temperaturen sind derzeit sehr unterschiedlich. Bei euch in Graz-Andritz, da messen wir 27 Grad. Wenn wir Richtung Norden raufschauen, 18 Grad sind's in Jonsbach. Gut, da sind die Wolken auch noch sehr dicht. In Volzberg, da schaut schon die Sonne vorbei. Bei euch sind's 24 Grad. Ja, und so schwül und zum Teil auch unbeständig geht's auch morgen Donnerstag weiter. 3:53, der Radio Grün-Weiß Verkehrs- und Blitzreport. Aufpassen auf der S6 Semmering-Schnellstraße Richtung Wien zwischen Bruck West und dem Knotenbruck. Da steht nämlich ein defektes Fahrzeug. In Graz, da braucht ihr wegen Überlastung auf der Glacis-Straße länger, außerdem auch am Lentke oder am Südgürtel jeweils ein Plus von 10 Minuten. Eure Geschwindigkeit, die wird auch fleißig kontrolliert auf der A9 beim Autobahnzubringer Lietzen Richtung Lietzen im 100er, B320 Enztalstraße und zwar beim Schloss Trautenfels, in Graz beim Bahnhofgürtel, stadtauswärts beim Schrott-Waldner und auch in Kapfenberg-Dimlach auf Höhe Burger King. Wenn ihr noch Verkehrsinfos habt, 038 42 43 und 3x die 0. Gute und sichere Fahrt.
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3: Ja, seit mehr als 2 Jahrzehnten stehen Nordwand bereits auf der Bühne und die sind noch immer gut im Geschäft. Das neue Album ist raus und auch die neue Single. Da wird es heute ein bisschen schmutzig, da werden wir ein bisschen Dirty Talk machen mit Wolfi Birnstengel und Chris Berger. Die sind schon bei uns im Studio gelandet, gleich hier bei mir.

0: Huey Lewis and the News, The Power of Love, so klingt euer Mittwochvormittag bei der Arbeit. Und ich habe es ja versprochen, ich habe jetzt die zwei Jungs von, jetzt muss ich schon fast Männer sagen. Wir werden ja alle nicht jünger, muss ich fast sagen. Wolfi Birnstiegl und Chris Berger sind da. Schönen Vormittag wünsche ich euch.
1: Ja, hallo, mir hat das Jungs gefallen, das finde ich gut eigentlich.
0: Das kommt auch aus meiner Jugend, weil ich kenne euch ja auch schon, seit ich selber als Teenagerin und ja, Anfang 20 unterwegs war.
1: In den Bars.
0: Also ich glaube, seitdem kennen wir uns, also nennen wir uns einfach jugendlich nach wie vor, Jungs und Mädels.
1: Ich wurde letztens erst gefragt, wie es sein kann, dass wir fast 30 Jahre auf der Bühne stehen und erst 27 Jahre alt sind.
0: Genau, also wie geht sich das aus? Also unglaublich, wie gesagt, ihr seid gut im Geschäft. 2003 waren da die Anfänge, da hat es ja richtig ordentlich begonnen bei euch. Und ja, zum 20-jährigen Jubiläum haben wir gerade geredet, das Album dann vor ein paar Jahren. Und jetzt seid ihr wieder da mit einer neuen Single. Das sind wir ein bisschen unterwegs, vielleicht eh wieder in der Jugend. Dirty Talk. Da muss ich euch gleich fragen, Wolfi und Chris. Was war denn da zuerst da? Der freche Titel, die Melodie oder wirklich auch die Idee, Nordwand vielleicht diesmal bewusst ein bisschen auch unanständiger auftreten zu lassen?
1: Das war fast ein bisschen bewusst, kann man sagen, ja, etwas frecher zu sein, ein bisschen poppig, auch mit der Zeit ein bisschen gehen. Und was eine ganz witzige Geschichte ist, mein Neffe, der hat erst ein paar Jahre Englisch, der fragt mich, wieso sind Sie über einen schmutzigen Hund eigentlich? Sag ich, nein, nicht der Dog, sondern der Talk. Dirty Talk. Aber ja, immerhin ist das ein guter Titel geworden, der wirklich gefällt, alles selbst komponiert, selbst produziert, beim Hannes Wallner, liebe Grüße an dieser Stelle. Und da sind wir sehr stolz drauf.
0: Und ihr produziert ja auch sehr unterschiedlich. Im Februar ist Wie ein Wolf rausgekommen. Das war noch ein bisschen, ich sag's mal, ein bisschen gefühlvoller auf alle Fälle. Und jetzt Party, Flirt und Augenzwinkern. Braucht's das auch alles nach über mehr als zwei Jahrzehnten Nordwand, dass wirklich viele Seiten mit dabei sind, Herz, Vollgas, alles dabei, Chris?
1: Ich glaube auf jeden Fall, es ist wichtig. So wie für jeden Menschen ist es auch für eine Band wichtig, dass man nicht stehen bleibt, dass man sich auch vielleicht einmal von der Seite das Ganze anschaut und sagt, schau her, was können wir noch machen? Wie können wir experimentieren? Wie können wir auch was Neues versuchen, dass auch vielleicht Jüngere, du hast ja schon gesagt, man kennt uns schon sehr lange, und auch die jüngere Generation, die jetzt vielleicht das Ganze frisch kennenlernt, die Nordwand vielleicht zum ersten Mal sieht und nicht zum 15. Mal, sagt, okay, das ist cool, das ist nicht ganz so eingefahren, die erfinden sich wieder neu, auch der Sound vielleicht etwas anderes. Und so betrachten wir das Ganze immer und wir sehen uns auch immer sehr selbstkritisch. Und ich glaube, das funktioniert und so kann man auch viele Jahre bestehen bleiben und sich auch sich selbst treu und ehrlich bleiben und einfach das Ganze mit Spaß und mit Herz betrachten und immer wieder ein bisschen neu erfinden.
0: Ja, perfekt. Ich würde sagen, dann hören wir mal rein in den Wolf, Wie ein Wolf, und danach gibt's natürlich noch eine Runde Dirty Talk hier auf Radio Grün-Weiß.

0: einsam bin ich heute auch nicht. Ich habe Besuch im Studio von Wolfi Birnstengel und Chris Berger von Nordwand. Wie ein Wolf, ja auch ein neuer Titel von heuer, den ihr released habt. Und wie schon gesagt, der ist ein bisschen anders natürlich als der Dirty Talk. Und du, Chris, bist ja auch bekannt für deine tiefe Stimme. Du
1: bist ja, vor allem am Vormittag.
0: Du bist ja nicht nur Bassist, sondern auch der Bass. Der Mario hat schon mir erwähnt, alles, was ich brauche, bist du. Da hört man dich auch ganz tief reinsingen.
1: Ja, das ist so. Diese Einteilung hat sich eigentlich gut ergeben. Der Wolfi macht den höheren Teil und ich den tieferen. Auch wenn ich hoch singen möchte, es funktioniert nicht.
0: Es funktioniert nicht. Apropos dann, der Dirty Talk, die neue Single, ist eigentlich dann eher auch, ich glaube, Dirty Talk in so einer Tonlage. Da nimmt man sich eher tiefer, oder?
1: Ja, vielleicht funktioniert das besser. Ich müsste das mal versuchen. Als Eigenversuch kann ich da gar nicht sprechen. Aber auf jeden Fall bei Dirty Talk ist es uns darum gegangen, genau das zu vermitteln, das wirklich nur für vier Ohren und vier Augen bestimmt ist. Weil mit wem macht man einen Dirty Talk? Das muss doch schon etwas vertraut sein, dass man es wagt, Dinge zu sagen, die man sonst nur selbst im Kopf hat.
0: So ist es also nicht unbedingt jetzt mit Gott und der Welt. Aber trotzdem muss man das doch in einen Song verpacken. Singen da die Fans schon mit? Habt ihr schon Live-Auftritte gehabt, wo der Dirty Talk schon gut einstudiert worden ist von den Fans?
2: Ja, die Weltpremiere eigentlich hat stattgefunden vor 6.000 Zuschauern in St. Martin im Sulmtal beim Riesen Open Air. Und die Nummer, man hat es gespürt bei den Leuten, die ist wirklich gut angekommen. Beim zweiten Refrain alle mitgesungen, die Hände waren oben. Also das ist ein gutes Zeichen beim ersten Mal und da sind wir sehr froh darüber.
0: Ja, muss wahrscheinlich die Lieder immer ein bisschen testen. Ihr habt weiter zum Testen noch viel Zeit. Ich glaube, ihr seid gut gebucht am Wochenende. Da ist ja auch schon viel los bei euch.
2: Ja, dieses. Es geht gleich am Freitag los bei der Freiwilligen Feuerwehr Ehling, ein großes Feuerwehrfest, und am Samstag dann bei der Ballermann-Party in Blindenmarkt.
1: Genau, beim großen Seefest. In der Umgebung von Leoben, oder besser gesagt in Bruck an der Mur, sind wir leider erst im November, aber den Termin vielleicht schon vormerken, am 27.11. am Hauptplatz in Bruck an der Mur.
0: Ja, so schaut's aus. Und Kaiserwiesen, habe ich gehört, seid ihr heuer auch wieder, wir auch.
1: Ja, das ist wunderbar, da werden wir uns sicher treffen, auf jeden Fall wieder beim größten Oktoberfest Österreichs auf der Kaiserwiesen in Wien.
0: Perfekt, und dazwischen geht sich dann noch was anderes aus, ich merke schon, von einem Auftritt zum nächsten. Ihr seid gut gebucht.
2: Gott sei Dank gut gebucht, sind wir sehr froh darüber, aber es gibt dann immer im August ein Wochenende, das wir uns bewusst seit vielen Jahren frei halten, und dann gibt es wirklich ein paar Tage Zeit, um mit der Familie auszuspannen und ein bisschen wegzufahren.
0: Genau, so soll es auch sein. Wo geht's hin für euch?
1: Ja, wir haben das vorher dem Mario schon erzählt, aber eigentlich nur unter sechs Ohren, aber das erzählen wir auch gerne. Das ist erstmals ein Urlaub von Wolfi und von mir, bei dem wir 6.000 Kilometer auseinander sind. Der Wolfi hat gesagt, er fährt in den Norden, habe ich gesagt, passt, dann fahre ich ganz in den Süden.
0: Oh je, aber ihr könnt euch ja mit WhatsApp ein bisschen am Laufenden halten.
2: Ich gehe davon aus, dass wir wahrscheinlich hier täglich telefonieren werden.
0: Falls die Sehnsucht zu groß ist.
2: So ist es wirklich, ja.
0: Für euch noch ein Tipp jetzt, genau, ihr habt ja auch einen WM-Song gemacht. Wer wird denn Fußball-Weltmeister?
2: Also seit gestern bin ich Gewinner einer guten Flasche Wein, weil ich gesagt habe, das Halbfinale gewinnt Spanien. Und ich tippe auf Spanien.
0: Und du, Chris?
1: Ich kann nicht aufs Gleiche tippen. Ich muss auf Argentinien tippen.
0: Da schau. Ich tippe auf England. Also einer von den dreien wird es werden.
2: Wetten wir was.
0: Gute Frage. Das werden wir uns noch ausmachen. Aber jetzt einmal würde ich sagen, jetzt hören wir rein in die brandneue Single mit einem wirklichen Dirty Talk. Hat mich gefreut, dass ihr da wart.
1: Vielen, vielen Dank und liebe Grüße an alle Hörerinnen und Hörer von Radio Grün-Weiß und viel, viel Spaß mit der neuen Single von Nordwand, Dirty Talk.
2: Danke für die Einladung.

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0: mitten hinein in die Mittagspause, schon langsam. Es ist 11.30 Uhr.
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0: Im Studio bei mir wieder Julia Hofer. Und Julia, am Montag, da ist auf europäischer Ebene ein Bericht einer Expertengruppe und auch eine neue Eurobarometer-Umfrage zum Thema Jugendschutz in den sozialen Medien veröffentlicht worden.
2: Ja, ÖVP-Landtagsklubobmann Lukas Schnitzer sieht sich in den Ergebnissen bestätigt. Denn das Social-Media-Verbot für Kinder wird jetzt erneut von weiteren Expertinnen und Experten empfohlen. Auch wenn die Eltern grundsätzlich für die Erziehung zuständig sein, müsste der Staat bei gefährlichen Entwicklungen eingreifen, die Social-Media-Plattformen auslösen, erklärt Schnitzer.
3: Insofern begrüßen wir alle Maßnahmen, auch auf europäischer Ebene, die für ein Social-Media-Verbot eintreten. Wir sehen auch, dass 2/3 der Bevölkerung für ein Social-Media-Verbot ist, weil es unsere Kinder schützt, weil es auch ein Schutz für unsere Demokratie ist. Wir sehen, dass sich gerade junge Menschen und Kinder durch Social-Media auch radikalisieren und das sind natürlich gefährliche Tendenzen, die man bekämpfen muss.
2: Die EU-Kommission will im Herbst einen Umsetzungsplan vorlegen. Lukas Schnitzer fordert jedoch mehr Tempo. Falls eine EU-weite Regelung zu lange dauere, müsse die Bundesregierung national handeln. Der Immobilienmarkt in der Steiermark zieht wieder an. Im ersten Halbjahr 2026 haben rund 6.600 Wohnungen und Wohnhäuser den Besitzer gewechselt. Das sind um 34% mehr als im Vorjahr. Damit verzeichnet die Steiermark österreichweit den stärksten Zuwachs. Experten sehen darin ein Zeichen für das zurückkehrende Vertrauen in den Immobilienmarkt und eine steigende Investitionsbereitschaft. Und 250 der besten Tennis-Nachwuchsspielerinnen und Spieler werden sich eine Woche lang in Bruck an der Mur betteln. Dort gehen vom 10. bis 16. August nämlich die österreichischen Jugendmeisterschaften in den Altersklassen U12, U14 und U16 über die Bühne. Mit dabei sind auch einige steirische Spitzenspieler. Die Veranstaltung sei nicht nur von sportlicher Bedeutung, sondern bringe auch einen spürbaren touristischen Mehrwert für die Region, heißt es vom ESV Tennis Bruck. Inklusive Trainer, Betreuer und Familien werden rund 500 Gäste erwartet. Und damit schauen wir auch schon zum Wetter.
0: Ja, und da gibt es derzeit im Großteil recht viele Wolken in der Steiermark. Im Süden, Südosten, da scheint ein bisschen mehr die Sonne. Die Temperaturen bis zum Nachmittag steigen auf 26 bis 31 Grad. Und wegen dem Regen schon von gestern ist es sehr schwül draußen. Und es kommt auch noch ein bisschen Regen heute am Nachmittag dazu. Da werden die Quellwolken nämlich mehr. Regenschauer und Gewitter sind dann die Folge. Und die könnten auch heute wieder heftig werden. 11.33 Uhr, der Radio Grün-Weiß Verkehrs- und Blitzreport. Bitte aufpassen auf der A9 Richtung Spielfeld. Da hat ein Auto eine Panne bei der Abfahrt Wundschuh. Danke da an den Hannes fürs Melden. Und eure Geschwindigkeit, die wird nach wie vor kontrolliert auf der B320 Enztalstraße und zwar beim Schloss Trautenfels. 038 42 43 und dreimal die 0. Wenn ihr Infos habt, gute Fahrt.
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0: Mr. Sommer hit höchstpersönlich aufsingt. Dann scheint sogar beim Studiofenster hier die Sonne rein. Vielleicht ja auch für die Spanier. Immerhin sind die ja auch weiter bei der WM im Finale. Die Frage ist, wer noch? Das entscheidet sich heute Abend. Marcel Fischer hat die Sportnews.
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2: Spanien spielt gestern im Fußball-WM-Semifinale gegen Frankreich groß auf, gewinnt durch Treffer von Oyarzabal und Porro mit 2:0 und steht verdient im Endspiel. Der Europameister entzaubert die sonst so starke Offensive der Franzosen und brilliert selbst mit starkem Kurzpassspiel vor dem gegnerischen Tor. Im Finale am Sonntag trifft Spanien auf den Sieger der heutigen zweiten Halbfinalpartie zwischen England und dem amtierenden Weltmeister Argentinien. Anpfiff heute um 21 Uhr. Ex-Serienmeister Red Bull Salzburg hat nach dem Abgang von Alexander Schlager zu Bremen den 19-jährigen Christian Sawiszycki zum neuen Einser-Tormann bestimmt. Der bisherige Lieferingsschlussmann aus Tirol hat für die Bullen schon bei der Club-WM in den USA überzeugt. Die größte Hürde auf dem Weg zum Engagement von Jürgen Klopp als deutscher Bundestrainer ist genommen. DFB-Präsident Bernd Neuendorf hat nach dpa-Informationen beim Gipfeltreffen mit Red Bull-Chef Oliver Minzlaff eine Einigung erzielt. Details zu den Resultaten des Termins wurden bisher nicht bekannt, aber die letzten Hindernisse eines Klopp-Wechsels von Red Bull zum Deutschen Fußballbund sind demnach aus dem Weg geräumt. Und nach Julia Grabherr und Ekaterina Pereligina, die heute im Achtelfinale aufeinandertreffen, hat auch Sinja Kraus ihr Erstrundenspiel bei den Generali Open Ladies Kitzbühel gewonnen. Die an Nummer 2 gesetzte Wienerin besiegt die Schwedin Kasia Hennemann in 2 Sätzen und trifft nun auf die deutsche Eva Bennemann.
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0: in den Ferien gelandet in der Steiermark seit dieser Woche. Aber die österreichischen Züge haben ein bisschen aufs Zeugnis warten müssen. Wie das ausgefallen ist, das erfahrt ihr in den Nachrichten um 12 hier auf Radio Grün-Weiß.
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1: Im Studio Alex Sücker. Verspätetes Zeugnis für Österreichs Züge und das Zeugnis fällt gut aus. Mit fast 139 Millionen Zugkilometern gibt es so viele Bahnverbindungen wie noch nie, zeigen die Statistiken der Schienencontrol. Fast 350 Millionen Fahrgäste konnten gezählt werden. Warum das etwas weniger sind als im Vorjahr, weiß Schienencontrol-Sprecher Georg Loderbauer.
2: Die Anzahl der Reisenden ging jedoch ganz leicht um 0,3% zurück. Das ist hauptsächlich beeinflusst durch eine lange Sommersperre der Wiener S-Bahn, die ja eine der meistbefahrenen Verbindungen Österreichs ist. Im Fernverkehr in Österreich sind die Fahrgastzahlen sogar um 1% gestiegen und die insgesamt zurückgelegten Kilometer eben auch. Also wir befinden uns da immer noch im europäischen Spitzenfeld.
1: Auch das Problem Verspätungen hält sich in Österreich im internationalen Vergleich in Grenzen. Meist sind schon Verspätungen aus dem Ausland schuld daran. In Kufstein in Tirol ermittelt die Polizei gegen einen 41-jährigen Mann wegen des Verdachts des versuchten Mordes. Wie erst jetzt bekannt wurde, soll er Sonntagabend einer Frau eine Gabel ins Gesicht gestoßen haben. Die 38-Jährige liegt schwer verletzt auf der Intensivstation. Sie konnte noch nicht einvernommen werden. Die Hintergründe sind unklar. Aufgrund der vielen Hitzetage dürfte uns eine Gelsenplage heuer in Österreich weitgehend erspart bleiben. Zumindest der Hausgelse war und ist es zu trocken, heißt es heute von Experten. Dafür steigt die Zahl der Insekten, die die Hitze lieben. Dazu gehören eingeschleppte Gelsenarten wie die Tigermücke und auch Bremsen, die bei steigenden Temperaturen auch immer aggressiver werden. Die Halbzeitpause im Finale der Fußball-Weltmeisterschaft am Sonntag soll länger als die üblichen 15 Minuten dauern. Der Grund ist eine große Halftime-Show in der Pause, bei der unter anderem die Popstars Shakira, Madonna und Justin Bieber auftreten. Die Rede ist von bis zu einer halben Stunde Pause. Und in Japan hat ein Bär den Kühlschrank einer Familie geplündert. Die Familie hat die Polizei gerufen, währenddessen ist das Tier wieder bei der Hintertür ins Freie spaziert. Dort hat er noch in einer Mülltonne nach Nahrung gesucht. Es war nicht der einzige derartige Vorfall in der Region. In den letzten Tagen sollen mindestens 4 weitere Haushalte Bäreneinbrüche gemeldet haben.
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3: 22 Grad, die messen wir aktuell bei euch in Gröbming. 23 sind es in Murdorf, in Jodenburg. Und wenn wir Richtung Süden schauen, 29 Grad in Gamlitz. Ja, da gibt es auch einiges an Sonnenschein, in Gamlitz vor allem. Ansonsten auch recht dichte Wolken in der Steiermark. Und im Laufe des Nachmittags, da können auch ein paar Regenschauer und Gewitter mit dabei sein. Zum Teil können die auch wieder heftig ausfallen. Die Temperaturen, die gehen rauf auf schwüle 26 bis 31 Grad. 3:03, der Radio Grün-Weiß Verkehrs- und Blitzreport. Es staut immer wieder in Graz wegen Überlastung. Auf der Glacistraße, aber auch am Landkei und am Südgürtel solltet ihr mehr Zeit mitbringen heute. Eure Geschwindigkeit, die wird auch kontrolliert. Auf der S36 und zwar bei Graubart von der Brücke gleich in beiden Fahrtrichtungen. Danke da an den Martin. Und auch auf der A9, da wird Richtung Spielfeld kontrolliert und zwar im Baustellenbereich. Wenn ihr Verkehrsinfos habt, 038 42 43 und 3 mal die 0. Gute Fahrt.
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3: Ja, ich habe das Gefühl, Skifahren oder überhaupt der Wintersport von den Profis, der ist eigentlich ein Ganzjahressport, muss man so sagen, weil natürlich nach der Saison ist vor der Saison und da muss sich natürlich ordentlich vorbereitet werden. Was sich da alles tun wird in der kommenden Rennsaison bei den Herren, besprechen wir gleich mit Cheftrainer Marco Pfeiffer. Aber viel Musik ist auch dabei. Vox Club, Billy Joel und Pietro Basile.

0: Vox Club. Schön genug an eurem Mittwochmittag hier auf Radio Grün-Weiß. Nicht schön genug, sondern gut genug. Um gut genug zu sein, müssen Profisportler das ganze Jahr über hart arbeiten. Auch die, die sonst in der Wintersaison wirklich aktiv zu sehen sind. Mittendrin in der Ferien- und Urlaubszeit. Da heißt schon für unsere Skiasse fleißig trainieren in Richtung Rennsaison 2026-27. Also schinden und schwitzen, auch in der Hitze. Freddy Taucher hat Herren-Cheftrainer Marco Pfeiffer getroffen und auch einmal nachgefragt, ob es nach der letzten Saison vielleicht zu Änderungen bei der Zusammenstellung der Trainingsgruppen oder auch der Trainerriege gekommen ist.
1: Die Trainingsgruppen in den Weltcup-Mannschaften sind mit 4 Weltcup-Gruppen so geblieben. In Europacup ist eine zusätzliche Gruppe installiert worden mit Matthias Meyer, wo wir das Manko, das Riesental, wir haben einfach uns schwer getan, da uns weiterzuentwickeln. Diese Gruppe mit Matthias Meyer wird dann den Riesental auf der Kerndisziplin in Richtung Super-G-Abfahrt haben. Dann mit Roland Assinger haben wir einen kompetenten Mann, wo wir uns auch sehr viel versprechen im Europacup Speed, da neue Impulse zum Setzen und ein bisschen an Kontinuität reinzubringen. Da verspreche ich mir von diesen neuen Trainern schon neue Akzente, Impulse Richtung Weltcup hinauf.
2: Wie ist jetzt der Fahrplan, was das Training betrifft, bis in Richtung Winter dann?
1: Bis Ende Juli sind die Konditionstrainings in den einzelnen Stützpunkten bzw. Olympiazentren zu machen. Dann geht es mit Ende Juli, Anfang August in die Schweiz, Vorbereitungskurse in Zermatt und Sassfee für das Überseetraining und dann mit 15. August startet die erste Gruppe Richtung Chile, die Abfahrtsgruppe, und dann sind eigentlich sämtliche Gruppen in Südamerika vertreten, auch in Argentinien und Ushuaia sind 2 Gruppen, also es geht mit Mitte August los bis Mitte, Ende September.
2: Es ist ja eine große Herausforderung, auch die nächste Saison, abgesehen vom Weltcup, die dritte Saison wieder mit einem Großereignis, es gibt wieder eine Weltmeisterschaft, der Druck nimmt nicht ab sozusagen.
1: Das ist in Österreich immer das Gleiche, es bleibt eigentlich jedes Jahr die gleiche Zielsetzung, ist ganz klar, man will Medaillen bei Großereignissen erreichen, man will Kugel machen, wissen natürlich, Konkurrenz ist groß, aber das muss unsere Zielsetzung sein, unser Anspruch, und wir werden alles dafür geben, dass wir da möglichst erfolgreich sind.
0: Ja, Edelmetall, Kristallkugeln und natürlich so viele Weltcup-Punkte wie möglich. Also ich merke schon, für unsere Skiasse, da heißt es schon jetzt bei hochsommerlichen Temperaturen ordentlich Einsatz zeigen und schwitzen und den Grundstein legen für den Winter.
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0: bei der Arbeit. Und eine wichtige Frage jetzt, wie lange dauern die Sommerferien? Ihr werdet jetzt alle sagen 9 Wochen. Nein, in St. Peter-Vorenstein sind es 11. Tatsächlich. Alle Infos dazu in Radio Grün-Weiß Regional um 20:30.
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0: Auf einen magischen Sommer. Mahlzeit. 12.30 Uhr ist es.
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0: Im Studio bei mir, Julia Hofer.
2: Mahlzeit. Am Grazer Straflandesgericht findet heute ein Prozess wegen versuchten Mordes nach einem eskalierten Drogengeschäft statt. Ein 24-jähriger Südsteirer soll im vergangenen Sommer bei einem geplatzten Drogendeal auf einen flüchtenden Mann geschossen und ihn schwer verletzt haben. Die Staatsanwaltschaft wirft dem Angeklagten versuchten Mord und illegalen Waffenbesitz vor. Er bestreitet die Mordabsicht. Der Prozess ist auf 2 Verhandlungstage angesetzt. Für die Schülerinnen und Schüler in St. Peter-Freienstein dauern die Sommerferien heuer ausnahmsweise 2 Wochen länger. Der Grund ist allerdings kein Urlaub, sondern der Start eines rund 5,4 Millionen teuren Umbaus der Volksschule und des Mehrzwecksaals. Bis April 2027 werden das Schulgebäude und der Veranstaltungssaal umfassend modernisiert. Geplant sind unter anderem neue Klassenräume, modernere Lernbereiche, eine barrierefreie Ausstattung sowie eine energieeffiziente Sanierung. Und wie stehen die Steirerinnen und Steirer zu ihrem Auto? Eine neue Studie zeigt, viele sind stolz auf ihr Fahrzeug und beim Autofahren ziemlich selbstbewusst. Karin Feiler mit näheren Informationen.
3: Laut einer Helvetia-Studie sind 65% der Steirerinnen und Steirer stolz auf ihr Auto und der Großteil hält sich auch selbst für sichere Autofahrer. Gleichzeitig kritisieren 7 von 10 den Fahrstil anderer. Beim eigenen Auto verstehen viele allerdings keinen Spaß. 83% ärgern sich über zugeschlagene Türen oder Müll im Fahrzeug. Und mehr als die Hälfte mag es gar nicht, wenn im Auto gegessen oder getrunken wird. Jeder Dritte nutzt das Auto außerdem bewusst als Rückzugsort, um kurz Ruhe zu finden.
2: Für 4 von 10 spiegelt das eigene Auto sogar die Persönlichkeit wider und fast jeder Fünfte hat seinem Auto einen eigenen Spitznamen gegeben. Und apropos Spitzname, wir schauen jetzt zum Wetter mit der lieben Trish.
0: Ja, mein Auto hat keinen Spitznamen, falls wen interessiert. Na, schauen wir uns lieber das Wetter an. Das ist interessanter. Das könnte nämlich heute wieder spannend werden am Nachmittag. Derzeit, wenn ich mal die Radio Grün-Weiß Wetterkarte anschaue, ja, da gibt es viele Wolken, ein bisschen Sonne. Die Temperaturen auch sehr unterschiedlich. Im Süden ist es schon relativ warm und heute bekommen wir auch sehr schwüle 26 bis 31 Grad und schwül ist auch das Stichwort. Am Nachmittag ja vermehrt wieder größere Quellwolken, stellenweise auch wieder Regenschauer und Gewitter. Die können vereinzelt dann auch wieder heftig werden. 12.33 Uhr, der Radio Grün-Weiß Verkehrs- und Blitzreport. Da gibt Stau auf der A9 Richtung Spielfeld und zwar im Baustellenbereich bei Wald am Schoberpass. Danke da an die Anna fürs Melden. Und auch in Graz braucht ihr länger am Ländkei oder etwa auch am Südgürtel. Eure Geschwindigkeit, die wird auch kontrolliert und zwar auf der S36 bei Graubart von der Brücke und das gleich in beiden Fahrtrichtungen. Allen unterwegs eine gute und sichere Fahrt.
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0: Aber wenn ich mir die Playlist so anschaue, zuerst wollen die rum, davor haben wir Pina Coladas gehabt. Also es ist ein bisschen flüssig an diesem Mittwoch hier auf Radio Grün-Weiß. Jetzt stoßen wir auch mal an, am besten mit einem Sekt. Kraft das Murtal als Initiative für Wirtschaft, Mensch und Lebensraum in der Region Murau-Murtal hat nämlich mit Monika Seidel-Neißl kürzlich eine neue Geschäftsführerin vorgestellt. Ja, und welche Zukunftsvision es umzusetzen gilt und warum bei dieser wichtigen Personalentscheidung das Bauchgefühl eine wichtige Rolle gespielt hat. Kraftsprecher vor Florian Hampel.
1: Sie hat Spirit, Gestaltungswillen, irrsinnig viele Ideen und es hat uns schon sehr stark beeindruckt. Wir sind wirklich sehr froh, dass wir sie in unserem Team begrüßen durften. Wir möchten die Lebensqualität in unserer Region Murau-Murtal ausbauen. Wir möchten, dass die Menschen sich bei uns hier wohlfühlen. Es gibt drei relevante Aspekte dazu. Das ist einerseits der ökonomische, gesellschaftliche, soziale und der ökonomische Aspekt.
0: Ja, der stellvertretende Kraftsprecher Manfred Wehr gilt ja als Mann der ersten Stunde seit der Gründung der Initiative. Schon vor 17 Jahren mit 17 Betrieben ist er federführend dabei. Das seinerzeitige Baby hat sich ja für ihn zunehmend zufriedenstellend entwickelt.
2: Es ist einiges gelungen, glaube ich, eben die breite Akzeptanz einerseits auch von den Stakeholdern für Kraft. Das war, glaube ich, ein wichtiger Punkt, generell das Standing in der Region, Wirtschaftsthemen zu sehen, sie weiterzuentwickeln. Ja, es ist nicht gelungen. Wir hätten vielleicht noch an größeren Einheiten gedacht, aber ja, vielleicht kommt sie noch.
0: Ja, der Vorsitzende des Aufsichtsrates, Josef Rieberer, hat mit Stolz den enormen Zuspruch für die freiwillige Unternehmerinitiative betont.
3: Aus den 17 Gründungsbetrieben sind mittlerweile 117 Mitgliedsbetriebe geworden, 117 Auftraggeber für die Geschäftsführung hier Projekte umzusetzen. Aber viel markanter ist noch die Zahl der Beschäftigten. 8.795 Mitarbeiter ist schon eine Zahl, die sich herzeigen lässt. Und ich glaube, wir können sehr, sehr stolz sein, dass diese freiwillige Initiative so einen großen Zuspruch erfährt.
0: Ja, der Zuspruch, der ist groß, ebenso aber die Herausforderungen für die Zukunft.
3: Wir haben sehr gut in der Region kommuniziert, wir kommunizieren sehr gut nach außen, aber wir müssen noch viel, viel mehr in unsere Betriebe, in unsere Angestellten, unsere Arbeiter kommunizieren, das Verständnis für die Werte dieser Gruppe dort schüren, fördern, entwickeln, weil es soll ja auch noch in 15, 30 Jahren diese Initiative erfolgreich wirtschaften. Da müssen wir unsere Mitarbeiter auf die Reise mitnehmen.
0: Ja, apropos Mitarbeiter, aktuell gibt es übrigens bei den Kraftbetrieben in den Bezirken Murau und Murtal 14 offene Jobs. Alle Infos, die findet ihr übrigens auch auf der Webseite kraft.dasmurtal.at.
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0: Stärker auch wieder ins kommende Schuljahr im Herbst dann starten mit der Sommerschule. Die wird immer beliebter. Gleich Thema in den Nachrichten um 1 hier auf Radio Kornweiß.
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war es auch schon wieder bei der Arbeit für den heutigen Mittwoch. Am Nachmittag im Treffpunkt Steiermark, da ist Karin Feiler für euch da. Ich bin Patricia Scheuchenstuhl. Wir hören uns dann morgen wieder zum Aufstehen. Ja, ein bisschen müde werde ich sein. Ich glaube, ich muss das heute anschauen. Fußball natürlich. England, Argentinien.

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1: Im Studio Alex Sücker. Fast 60.000 Schülerinnen und Schüler haben sich heuer für die Sommerschule angemeldet. Diese findet wieder 2 Wochen vor Schulbeginn statt. Und für Kinder in Deutsch-Förderklassen ist die Sommerschule heuer erstmals Pflicht, Hannes Haab.
2: Genau, heißt konkret, 15.700 Schülerinnen und Schüler können in der Sommerschule ihre Deutschkenntnisse stärken. Schüler, die freiwillig die Sommerschule besuchen, werden von ihren Eltern angemeldet. Wer dazu verpflichtet ist, wird von seiner Schule registriert. Die meisten Anmeldungen gibt es in Wien, gefolgt von Nieder- und Oberösterreich. Parallel dazu haben sich mit 7.000 Personen heuer auch deutlich mehr Lehrer und Lehramtsstudierende für den Unterricht an der Sommerschule angemeldet.
1: Mit fast 139 Millionen Zugkilometern gibt es so viele Bahnverbindungen in Österreich wie noch nie, zeigt die heute veröffentlichte Jahresstatistik der Schienencontrol. Fast 350 Millionen Fahrgäste konnten im Vorjahr gezählt werden. Ein kleiner Rückgang, der hauptsächlich auf die Sperre der Wiener S-Bahn-Stammstrecke zurückzuführen ist. Im Mirabellgarten in Salzburg stehen jetzt über 300 goldene Mini-Mozarts aus Plastik. Die Installation anlässlich von Mozarts 270. Geburtstag stammt von einem deutschen Künstler. Die Minifiguren sollen die menschliche Seite von Mozart zeigen. Ein Mini-Mozart zeigt ihn etwa als Hundefreund. Nach dem Ende der Ausstellung werden die Figuren verkauft. Kosmetika aus Kaffee sind bei vielen Österreicherinnen und Österreicher beliebt, weil sie als natürlich beworben werden. Da ist aber Vorsicht geboten, warnt heute der Verein für Konsumenteninformation. Ein Check hat gezeigt, dass 18 von 30 untersuchten Kaffeekosmetika gesundheitlich bedenkliche Inhaltsstoffe enthalten. Und bei der Fußball-WM steigt am Abend das 2. Halbfinale. Wer matcht sich mit Spanien im Finale? Der amtierende Weltmeister Argentinien oder England? Die Engländer wollen den Traum vom 1. Titel seit 60 Jahren am Leben halten. Und die Argentinier wollen den WM-Titel erfolgreich verteidigen. Ankick in Atlanta ist um 21 Uhr.
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3: Ja, und auch beim Wetter, da matchen sich zwei, nämlich Sonne und Wolken. Es scheint zwar in vielen Regionen zeitweise die Sonne, aber auch viele Wolken sind mit von der Partie. Im Laufe des Nachmittags auch größere Quellwolken. Und ihr müsst auch heute wieder mit Regenschauern und Gewitter rechnen. Die können überall auftreten, das kann man nicht so genau sagen. Und vereinzelt können sie auch wieder heftig werden. Die Temperaturen. Sonne bei 29 Grad bei Sonne, wollte ich sagen, für euch in Gleisdorf. In Bruck an der Mur, bei der Murinsel sind es 24 Grad und beim Wildenberg in Mautern ebenfalls 24 Grad. Und dieses Auf und Ab beim Wetter, das geht auch morgen weiter. Es bleibt irgendwie so schwül, warm und unbeständig. Auch der Donnerstag bringt uns da 26 bis 30 Grad und ein paar Schauer. 3:01, der Radio Grün-Weiß Verkehrs- und Blitzreport. A9 Richtung Spielfeld. Es gibt Stau im Baustellenbereich bei Wald am Schoberpass. Plant da gut 10 Minuten mehr ein und ein Plus von 10 Minuten auch in Graz. Da staut es immer wieder wegen Überlastung am Ländquay oder auch am Südgürtel. 038 42 43 und 3x die 0, wenn ihr Verkehrsinfos für uns habt. Gute Fahrt.
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0: der Radio Grün-Weiß Verkehrs- und Blitzreport mit Karin Feiler. Es ist 14.30 Uhr und wir schauen auf die A9 Püren-Autobahn in Richtung Spielfeld. Da gibt es Stau im Baustellenbereich bei Wald am Schoberpass. Euer Zeitverlust beträgt rund 10 Minuten. B20 Maria-Zeller-Straße in beiden Richtungen. Da gibt es eine Baustelle am Seebergsattel. Der Verkehr wird hier wechselseitig angehalten. B70 Packerstraße in Richtung Volzberg. Da ist ein Unfall in den Kremsereien auf Höhe der Kläranlage passiert. Bitte in diesem Bereich besonders gut aufpassen. Und in Graz, da staut's wegen Überlastung und zwar am Lentke. Laut der Elvira solltet ihr hier ein Plus von ca. 10 Minuten einrechnen. Und wenn ihr was für uns habt, schickt uns auch gerne eine WhatsApp-Sprach- oder Textnachricht an 0664 22 22 99 4. Weiterhin eine gute Fahrt.
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1: Im Studio Alex Sücker. Die 15-jährige Überlebende eines Flugzeugabsturzes am Sonntag in Gamming in Niederösterreich konnte nun erstmals befragt werden. Die Jugendliche bestätigt, dass es einen technischen Defekt gegeben hat. Stefan Leudl von der Landespolizeidirektion Niederösterreich.
2: Und sie hat dabei angegeben, dass es direkt vor dem Absturz des Kleinflugzeuges, bei dem ja auf tragische Weise zwei Personen verstorben sind, zu mehreren Motorausfällen gekommen sein soll.
1: Auch ihr 41-jähriger Onkel hat den Absturz überlebt. Er wird nach wie vor auf der Intensivstation behandelt. Die EU hat mit der Ukraine einen Deal über eine engere Zusammenarbeit bei der Produktion von Drohnen abgeschlossen. Ziel ist, das ukrainische Know-how mit den industriellen Möglichkeiten in Europa zu verbinden. Es ist die erste Vereinbarung dieser Art mit der Ukraine. Fast 60.000 Schülerinnen und Schüler haben sich heuer für die Sommerschule angemeldet. Diese findet wieder zwei Wochen vor Schulbeginn statt. Und für Kinder in Deutsch-Förderklassen ist die Sommerschule heuer erstmals Pflicht. Das heißt konkret 15.700 Schülerinnen und Schüler können in der Sommerschule ihre Deutschkenntnisse stärken. Die meisten Anmeldungen gibt es in Wien, gefolgt von Nieder- und Oberösterreich. An die 300 goldene Mini-Mozart-Figuren aus Plastik stehen ab sofort im Mirabellgarten in Salzburg. Anlass ist der 270. Geburtstag von Wolfgang Amadeus Mozart. Die Installation des deutschen Künstlers Ottmar Hörl ist noch bis Ende August zu sehen und nach dem Ende der Ausstellung sollen die goldenen Mini-Mozarts einzeln verkauft werden. Und bis 18.30 Uhr kann man heute noch Lotto spielen. Es geht um einen 7-fach-Jackpot und über 8,4 Millionen Euro. Obwohl gerade viele auf Urlaub sind, wird bei den österreichischen Lotterien wieder mit zahlreichen Tipps gerechnet. Es ist erst der 9. 7-fach-Jackpot in der österreichischen Lotto-Geschichte.
3: Ja, da war jetzt mein Finger ein bisschen schnell. Der Nachmittag, der bringt uns zunächst noch einige sonnige Phasen, bevor die Wolken dann dichter werden und es auch immer wieder mal Regen und Gewitter geben kann. Die Temperaturen, die steigen auf 26 bis 31 Grad. Morgen bleibt es bei 26 bis 30 Grad, schwül und gewitteranfällig. Noch schnell ein paar aktuelle Wetterwerte bei euch in Murau. Da hat es 28 Grad, in Mürzzuschlag beim Gemeindeamt hat es 24 Grad und in Fürstenfeld, da messen wir 29 Grad.
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3: Um 15 Uhr und 3 Minuten A9-Pyrn-Autobahn in Richtung Spielfeld. Da gibt es Stau im Baustellenbereich bei Wald am Schoberpass. Euer Zeitverlust beträgt ca. 10 Minuten. Und B20 Mariazeller Straße in beiden Richtungen. Da gibt es eine Baustelle am Seebergsattel und der Verkehr, der wird dabei wechselseitig angehalten. Plant also auf alle Fälle auch ein paar Minuten mehr Zeit ein. Und wenn ihr was für uns habt, gerne anrufen 038 42 43 und dreimal die Null. Weiterhin eine gute und vor allem eine sichere Fahrt.
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3: Wochenteiler, schönen Mittwochnachmittag. Heute ist schon der 15. Juli 2026. Wahnsinn, wie die Zeit vergeht. Die nächsten 4 Stunden verbringen wir einmal gemeinsam. Ich begleite euch nämlich wieder von 3 bis 3. Das große Buch der Geschichte habe ich schon abgestaubt und hergerichtet. Gleich schlagen wir es gemeinsam auf und schauen, was so in der Weltgeschichte los war bzw. ist. Übrigens, vor 20 Jahren ist das erste Mal bei Twitter gezwitschert worden. Nur ein Thema im Kalenderblatt. Schönen Nachmittag.
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0: Ja, ich komme nicht aus Tirol, sondern aus der schönen Steiermark. Schönen Mittwoch, ihr hört den Treffpunkt Steiermark auf Radio Grün-Weiß und ich mache jetzt Platz für Patricia Scheuchenstuhl.
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0: Heute ist Mittwoch, der 15. Juli und unser Tagesrückblick führt uns ins Jahr 1799 und zwar zu einem der bekanntesten archäologischen Funde der Welt. Durch einen Zufall ist am 15. Juli 1799 nämlich der weltberühmte Stein von Rosette entdeckt worden. Darauf steht derselbe Text in drei Schriften. In ägyptischen Hieroglyphen, in Demotisch und in Altgriechisch. Ja, und durch den Vergleich dieser Texte haben Forschende die Hieroglyphen damals zum ersten Mal auch entschlüsseln können. Ja, ein echter Meilenstein. Heute könnt ihr den Stein von Rosette übrigens im British Museum in London bestaunen. Am 15. Juli 1927 ist es in Wien zu einem der schwersten politischen Ereignisse der Ersten Republik gekommen. Aus Protest gegen ein umstrittenes Gerichtsurteil haben tausende Menschen demonstriert. Der Justizpalast ist dabei in Brand geraten. Die Polizei hat auf die Menge geschossen. Am Ende sind fast 90 Menschen ums Leben gekommen. Der Justizpalastbrand gilt bis heute als Wendepunkt in der Geschichte Österreichs. Am 15. Juli 2006, da ist Twitter, mittlerweile ja bekannt als X, erstmals gestartet. Damals sind die kleinen Textnachrichten noch auf 140 Zeichen beschränkt gewesen. Ja, und dadurch hat sich dieser pointierte und kreative Sprachstil, den wir von den Tweets kennen, auch entwickelt. Einige kennen ihn vielleicht als Titelfigur in der Sitcom Young Sheldon.
2: Ich habe ein offenes Ohr.
3: Für was?
2: Für dich.
3: Aber ich sag doch gar nichts.
2: Aber ich höre dir zu, wenn du was sagst.
3: Aber ich will nichts sagen.
2: Und ich will dir nicht zuhören, so ist es nun mal. Fühlst du dich jetzt schon besser?
0: Der US-amerikanische Schauspieler Ian Armitage feiert heute seinen 18. Geburtstag. Geburtstag feiert heute der vielfach ausgezeichnete US-Schauspieler Forrest Whitaker. Er wird heute 65 Jahre alt. Außerdem gratulieren wir heute Brigitte Nielsen. Die Dänin ist nicht nur Model, sondern auch Schauspielerin und Sängerin. Bekannt ist sie vor allem Mitte der 80er als Darstellerin in Actionfilmen geworden. Sie feiert heute ihren 63. Geburtstag.
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0: Und da würdigen wir heute einen Song, den ich bei SingStar rauf und runter gesungen habe. Und zwar Verdammt, ich lieb dich von Matthias Reim. Dieser Song war 1990 auf Platz 1 in den österreichischen Charts und insgesamt hat sich der Song dort 23 Wochen lang gehalten. Viel Spaß jetzt mit diesem Song von Matthias Reim, einem Klassiker der Schlagerszene, würde ich sagen.
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0: Bei den Graz-Köflacher Bahnen tut sich was. Das nächste Großprojekt ist gestartet. Was genau in Angriff genommen wird, das hört ihr um 15.30 Uhr bei Mario Freis.
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schönen Nachmittag hier auf Radio Grün-Weiß. Und vor den Nachrichten habe ich noch gute Musik für euch vorbereitet. Unter anderem ist dieser Song mit dabei. Die Bee Gees mit Massachusetts gibt's gleich. Den Anfang, den macht jetzt aber mal Chris Steger mit Der Sommer und ich. Viel Spaß!

0: Und das ist jetzt wichtig für alle Autofahrer. Auf der S6 Semmering-Schnellstraße kommt euch nämlich zwischen Mürz-Zuschlag und Spital am Semmering ein Geisterfahrer entgegen. Bitte bleibt in beiden Richtungen rechts und überholt nicht. Noch einmal die Wiederholung der Geisterfahrermeldung auf der S6 Semmering-Schnellstraße. Da kommt euch zwischen Mürz-Zuschlag und Spital am Semmering ein Geisterfahrer entgegen. Bitte rechts bleiben und nicht überholen.
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0: Ja, trotzdem schönen Nachmittag. Es ist jetzt 16.30 Uhr und die Nachrichten, die hat jetzt wieder Mario Freis für euch.
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3: Einen schönen Nachmittag. Das Land Steiermark führt neue Regeln für seine interne und externe Kommunikation ein. Ein neuer Kommunikationserlass sieht vor, dass künftig auf Genderstern, Binnen-I und ähnliche Schreibweisen verzichtet wird. Stattdessen sollen geschlechtsneutrale Begriffe oder die weibliche und männliche Form verwendet werden. Landeshauptmann Mario Kunasek begründet die Änderung mit einer besseren Lesbarkeit und einer Rückkehr zur sprachlichen Normalität. Der neue 20-seitige Kommunikationserlass des Landes Steiermark wird heute von Landesamtsdirektorin Brigitte Scherz-Schaar unterschrieben. Täglich sind in der Steiermark tausende Menschen mit dem Auto unterwegs. Der ÖAMTC erinnert jetzt einmal mehr daran, der Sicherheitsgurt bleibt der wichtigste Lebensretter im Straßenverkehr. Patricia Scheuchenstuhl mit den Infos zu 50 Jahren Gurtpflicht.
4: Anlässlich des 50-jährigen Bestehens der Gurtpflicht verweist der ÖAMTC auf aktuelle Unfallzahlen. Österreichweit war im Vorjahr mehr als jeder vierte tödlich verunglückte Pkw-Insasse nicht angeschnallt. Insgesamt haben in den vergangenen 10 Jahren über 500 Menschen unangeschnallt ihr Leben verloren. Zwar liegt die Anschnallquote bei mehr als 93%, Männer verzichten aber deutlich häufiger auf den Gurt als Frauen. Der ÖAMTC betont, dass auch moderne Airbags und Assistenzsysteme nur gemeinsam mit dem Sicherheitsgurt optimal schützen.
3: Gerade auf kurzen Strecken wird das Anschnallen oft unterschätzt. Der ÖAMTC appelliert deswegen auch an alle Autofahrerinnen und Autofahrer in der Steiermark, Gurt an und das bei jeder Fahrt. Und im Tierheim Kapfenberg hat der Spatenstich für ein neues Hundehaus stattgefunden. Das Land Steiermark investiert dafür rund 528.000 Euro. Entstehen sollen 10 moderne und tiergerechte Hundeboxen mit eigenen Freilaufflächen sowie neue Arbeitsbereiche für das Tierheimteam. Das bisherige Hundehaus hat den heutigen Anforderungen nicht mehr entsprochen und ist zuletzt nur mehr eingeschränkt nutzbar gewesen. Die Bauarbeiten sollen noch vor dem Winter abgeschlossen sein, damit die Hunde spätestens Ende November in ihre neue Unterkunft einziehen können. Und damit jetzt Karin zu dir und den Wetteraussichten.
0: Ja, am Nachmittag erleben wir einen Mix aus Sonne und dichten Quellwolken. Daraus entstehen stellenweise auch Schauer und Gewitter, vereinzelt auch mit Starkregen. Und den haben wir gerade im Raum Gleisdorf. Die Temperaturen erreichen 26 bis 31 Grad. Morgen erwarten uns dann 26 bis 30 Grad und neuerlich auch einige Gewitter. Der Radio Grün-Weiß Verkehrs- und Blitzreport und wir starten gleich einmal mit der Geisterfahrerwarnung und zwar auf der S6 Semmering Schnellstraße. Da kommt euch zwischen Mürz-Zuschlag und Spital am Semmering ein Geisterfahrer entgegen. Bitte bleibt in beiden Richtungen rechts und überholt nicht. Wir geben Entwarnung, sobald der Geisterfahrer die Schnellstraße verlassen hat. A9 Pyrn-Autobahn in beiden Richtungen, da ist auch ein Unfall auf Höhe Kraller passiert. Euer Zeitverlust beträgt rund 30 Minuten, ausweichen könnt ihr aber über Lebring. S6 Semmering-Schnellstraße in Richtung St. Michael, da ist der Tunnel Semmering wegen einem defekten Fahrzeug gesperrt. Und S6 Semmering-Schnellstraße in Richtung St. Michael, da gibt es auch Behinderungen vor der Abfahrt Leoben-West. Da steht nämlich auch ein Fahrzeug am Pannenstreifen und ragt in die erste Fahrspur hinein. Und geblitzt wird auch, und zwar auf der B70 Packerstraße in Rosenthal an der Kainach bei der Waschanlage. Da sage ich danke an den Klaus fürs Anrufen. B54 bei der Ortsausfahrt Pischelsdorf in Richtung Gleisdorf wird ebenfalls kontrolliert. Und eine Blitzmeldung habe ich noch bekommen von der Lilly, und zwar wird geblitzt in Bremstetten gegenüber vom Spar. Und wenn ihr was für uns habt, gerne anrufen 038 42 43 und dreimal die 0. Weiterhin eine gute und vor allem eine sichere Fahrt.
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0: Noch einmal jetzt die Wiederholung der Geisterfahrermeldung für die S6 Semmering-Schnellstraße. Da kommt euch zwischen Mürz-Zuschlag und Spital am Semmering ein Geisterfahrer entgegen. Bitte bleibt in beiden Richtungen rechts und überholt nicht.
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0: schönen Mittwochnachmittag. Ja, Wochenmitte, das heißt, wir können schon Richtung Wochenende schauen und es ist auch wieder einiges los in der Steiermark.
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0: Wir starten einmal heute um 20 Uhr. Da präsentiert La Bix and the Fizzy Tones an der Murstiege beim Baderhaus in Bruck an der Mur ihr Programm Unverblümt und herzensfroh. Eine chansonhafte musikalische Ode an die Lebensfreude. Bei Schlechtwetter findet die Veranstaltung übrigens im Dachbodentheater statt. Morgen um 18.30 Uhr macht die Veranstaltungsreihe Sortenreiner Oberkreiner im Motorikpark Gamlitz Station. Präsentiert von der Louis und Thomas Hammerl sorgen diesmal die Original-Rebenländer und die Musketiere aus dem Kaiserwald für beste Stimmung. Der Eintritt ist übrigens frei. Von morgen bis Samstag wird Leoben wieder zum Treffpunkt der Metal-Szene. Beim Area 53 Festival stehen internationale Top-Acts wie In Flames, Saxon, Arch Enemy und Visions of Atlantis auf der Bühne. Rund 10.000 Besucherinnen und Besucher werden erwartet. Am Freitag um 14 Uhr steigt im Erlebnisbad Weihermühle die 11. Gradweiner Wettrutsch-WM. Kinder, Jugendliche und Erwachsene treten in verschiedenen Altersklassen gegeneinander an und kämpfen um den Titel. Anmeldungen sind vorab oder direkt vor Ort möglich. Am Freitag um 19.30 Uhr lädt das Stift Admont zu Golden Hits of Jazz and Broadway. Das Candibile-Duo präsentiert beliebte Jazz-Standards und Broadway-Klassiker. Der Eintritt erfolgt gegen eine freiwillige Spende. Infos gibt's auch unter stiftatmont.at. Und am Samstag ab 9 Uhr lädt der Fischereiverein Hohentauern zum Fischerfest am Häuselteich. Neben heimischen Fischspezialitäten gibt es auch kostenloses Fischen. Die Angel, die muss aber bitte selber mitgebracht werden. Nähere Infos gibt's unter murtal.at. Und was auch immer ihr unternehmen wollt, wir wünschen dabei viel Spaß und gute Unterhaltung.
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0: 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Und jetzt gibt's endlich gute Nachrichten. Der Geisterfahrer auf der S6 Semmering-Schnellstraße zwischen Mürzzuschlag und Spital am Semmering hat die Schnellstraße verlassen. Ihr habt dort also wieder freie Fahrt. Weiterhin eine gute und vor allem eine sichere Fahrt.
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0: Strafen werden österreichweit vereinheitlicht und das heißt für viele, es wird teurer. Welche Delikte ab Jänner besonders ins Geld gehen, das erfährt ihr gleich in den Nachrichten bei Alexandra Sücker.
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1: Im Studio Alex Sücker. Wer ab nächstes Jahr geblitzt wird, der zahlt in jedem Bundesland die gleich hohe Strafe. So steht es im neuen Verkehrsstrafenkatalog, den das Verkehrsministerium heute veröffentlicht hat. Die Details hat Hannes Happ.
2: Ab 1. Jänner werden Anonymverfügungen bundesweit in einheitlicher Höhe verhängt. Insgesamt wurden im Katalog 290 Delikte vereinheitlicht. Die schlechte Nachricht: Für viele im Land werden die Strafen höher, denn die Vereinheitlichung hat sich am bisher höchsten Niveau orientiert. In Kärnten oder Vorarlberg etwa zahlt man fürs Schnellfahren künftig die Hälfte mehr. Fürs Falschparken sind statt 30 60 Euro fällig. Und wer sich nicht an das Rechtsfahrgebot auf Autobahnen hält, muss österreichweit mit 100 Euro Strafe rechnen.
1: In Großbritannien kommt eine nächtliche Social-Media-Sperre für Jugendliche. Die Sperre betrifft 16- und 17-Jährige. Zwischen Mitternacht und 6 Uhr früh sollen sie Instagram, TikTok und Co. nicht verwenden können. Auch für KI-Chatbots will die britische Regierung verpflichtende Pausen einführen. Für alle unter 16 hat die Regierung schon im Juni ein generelles Social-Media-Verbot angekündigt. Im Tiroler Ötztal läuft eine große Suchaktion nach einer Polizeischülerin. Die Frau ist beim Stulbenfall-Klettersteig in den Wasserfall gestürzt und abgetrieben worden. Das Unglück ist bei einer Alpinausbildung passiert. Wasserrettung, Feuerwehr und Bergrettung sind im Einsatz. Auch zwei Hubschrauber sind an der Suchaktion beteiligt. Gute Nachrichten kommen heute vom Tourismus. Die Sommersaison in Österreich hat richtig gut begonnen. Schon im Mai hat es 12% mehr Übernachtungen gegeben als im Vorjahr. Laut Statistik Austria war es der höchste Maiwert seit Beginn der Aufzeichnungen. Einziger Wermutstropfen: Der Umsatz stagniert. Das heißt, es sind zwar mehr Urlauber im Land, die aber insgesamt weniger Geld ausgeben. Die Halbzeitpause im Finale der Fußball-Weltmeisterschaft am kommenden Sonntag soll länger als die üblichen 15 Minuten dauern. Der Grund ist eine große Halftime-Show, bei der unter anderem die Popstars Shakira, Madonna und Justin Bieber auftreten sollen. Die Rede ist von bis zu einer halben Stunde Pause.
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3: Im Moment zeigt das Thermometer bei euch in Irtning 27 Grad, in Köflach 26 Grad und in Neumarkt, da hat es ebenfalls 27 Grad. Generell bleibt es heute Nachmittag sommerlich warm, allerdings entwickeln sich zunehmend größere Quellwolken. Im Laufe des Tages sind dann stellenweise kräftige Gewitter möglich. Abseits davon weht nur schwacher Wind, die Temperaturen steigen auf 26 bis 31 Grad. Morgen bleibt es dann bei 26 bis 30 Grad wieder wechselhaft.
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3: Um 17 Uhr und 3 Minuten A9 Pürnautobahn in Richtung Spielfeld. Da gibt es aktuell eine Sperre des Plaputsch-Tunnels wegen eines defekten Fahrzeugs. Ausweichen könnt ihr aber über das Grazer Stadtgebiet. A9 Pürnautobahn in Richtung Spielfeld. Die Unfallstelle auf Höhe Graller, die ist geräumt. Es gibt aber nach wie vor Rückstau. A2 Südautobahn in Richtung Wien am Knoten Graz West. Auf der Auffahrt zur A9 in Richtung Spielfeld, da hat ein LKW den Anhänger verloren. Bitte also vorsichtig fahren. S6 Semmering-Schnellstraße in Richtung St. Michael. Es gibt eine Sperre des Tunnels Semmering wegen eines defekten Fahrzeugs. Aufgrund des Rückstaus gibt es auch noch Blockabfertigung vor dem Grasbergtunnel auf niederösterreichischer Seite. Und einen Blitzer hat mir der David gemeldet. Er hat mich vorhin angerufen. Und zwar wird geblitzt auf der B78 Obdacher Straße im Baustellenbereich. Und wenn ihr auch Radio Grün-Weiß Verkehrsreporter sein möchtet und uns Staus, Unfälle oder Blitzer zu vermelden habt, ruft gerne an 038 42 43 und dreimal die 0. Weiterhin eine gute Fahrt.
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3: Ich hoffe, ihr habt es heute schon getan. Und zwar im Radio Grün-Weiß Hit-Voting abgestimmt. Das könnt ihr ja täglich bis Freitag 12 Uhr machen. Und wie da das Ergebnis der letzten Wertungswoche war, das hört ihr in dieser Stunde. Und mit viel guter Laune und lässiger Musik geht's durch den Mittwochnachmittag. Danke, dass ihr mit dabei seid.
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0: schönen Nachmittag hier auf Radio Grün-Weiß. Ja, und im Radio Grün-Weiß Hitvoting, da hat sich wieder so einiges getan. Kein einziger Platz ist nämlich auf dem der Vorwoche geblieben. Marc Ehrengroß und ich, Karin Feiler, haben ja wieder eure Lieblingssongs der Woche präsentiert und da haben es auch alle drei Hit-Tipps prompt in die Top 10 geschafft. Letztes Mal haben wir ja SOS Project und Dante Thomas mit Sunshine in My Soul vorgestellt und der Song ist direkt auf Platz 8 eingestiegen.
1: Machen wir gleich mit dem Treppchen weiter. Den dritten Platz, den hat sich wieder Martin Schmiederer mit so schön gesichert. Er ist damit auch zurück in den

Platz 2 ist wieder ein Hit-Tipp der letzten Woche. Herzlichen Glückwunsch an Andreas Gabalier und Pietro Basile und ihrem Song Una Canzone per te. Una Canzone.

0: feiert dieses Mal Charlene mit Du willst es doch auch. Sie ist direkt von 0 auf Platz 1 eingestiegen.
1: Natürlich gibt es auch wieder drei neue Hit-Tipps. Mit dabei Semino Rossi mit Wahnsinn oder Liebe, Céline Dion mit Bonjour, Pardon, Merci und Take That mit Sweet July. So take my love,
0: jetzt seid ihr wieder gefragt, das Voting für die neue Wertungswoche ist bereits freigeschalten und ihr könnt noch bis Freitag 12 Uhr Herzen verteilen.
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Königinnen, aufgepasst. Jetzt kommt der Bass, bei dem garantiert niemand stillsteht. Queen mit ihrem legendären Groove-Monster Another One Bites the Dust. Also Krone richten, Hüften lockern und ab auf die Tanzfläche. Oder halt einfach in der Küche oder im Wohnzimmer mit dem Popo ein bisschen wackeln. Schönen Mittwoch hier auf Radio Grün-Weiß.

0: Das Land Steiermark, das führt neue Regeln für seine interne und externe Kommunikation ein. Der Genderstern gehört dann der Vergangenheit an. Was sich sonst noch so ändert, das erfährt ihr bei Mario Freis um 17.30 Uhr in den Regionalnachrichten.
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0: für alle, die es noch nicht wissen, aktuell einer meiner absoluten Lieblingssongs. Alex Warren und Passengers. Ja, schönen Mittwoch. Es ist 17.30 Uhr und im Studio ist jetzt wieder Mario Freis.
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0: Und Mario, das Land Steiermark führt neue Regeln für seine interne und externe Kommunikation ein.
2: Ja, und die

0: Der Kommunikationserlass sieht vor, dass künftig auf Genderstern, Binnen-I und ähnliche Schreibweisen verzichtet wird. Stattdessen sollen geschlechtsneutrale Begriffe oder die weibliche und männliche Form verwendet werden. Landeshauptmann Mario Kunasek begründet die Änderung mit einer besseren Lesbarkeit und einer Rückkehr zur sprachlichen Normalität. Der neue 20-seitige Kommunikationserlass des Landes Steiermark wird heute von Landesamtsdirektorin Brigitte Scherz-Schaar unterschrieben. Die Graz-Köflacher Bahn treibt die Elektrifizierung ihres Streckennetzes voran. Mit dem symbolischen Spatenstich für neue Werkstätten und Abstellhallen in Graz startet nun nämlich das nächste Großprojekt. Rund 64 Millionen Euro werden in den Standort investiert. Die Arbeiten sollen bis 2029 abgeschlossen sein. Ab Dezember 2031 sollen laut GKB dann alle Züge in der Weststeiermark elektrisch unterwegs sein. Dafür werden insgesamt 28 neue Elektrotriebwagen angeschafft. Der Grundlsee könnte zum Schauplatz einer neuen HBO Max-Serie werden. Geplant ist eine mehrteilige Produktion, die an das Leben des 2023 verstorbenen Ingenieurs und Unternehmers Gaston Glock angelehnt ist. Die Serie soll unter dem Arbeitstitel Gilbert Falken stehen und ein Budget in zweistelliger Millionenhöhe haben. Noch laufen die Vorbereitungen. Die steirische Filmförderung soll in einer der nächsten Sitzungen über das Projekt entscheiden. Offiziell bestätigt worden sind die Pläne bisher nicht. Und damit noch zum Sport. Am Kreischberg dürfen sich Wintersportfans auch in der kommenden Saison wieder auf Weltcup-Action freuen. Im Jänner 2027 macht der Weltcup erneut am Murauer Skiberg Station. Dazu Geschäftsführer Karl Fussi.
1: Wir haben fixiert für den 8. und 9. Jänner 2027 wieder einen Freestyle-Bewerb am Big Air Kreischberg mit zwei Nachtbewerben, einmal für die Snowboarder und einmal für die Skifreestyler.
0: Der Kreischberg prüft außerdem eine Bewerbung für die Freestyle- und Snowboard-Weltmeisterschaften 2035. Möglicherweise könnte sich aber schon für 2031 eine Chance ergeben. Und damit jetzt Karin zu dir und den Wetteraussichten.
2: Ja, und heute Nachmittag gibt es zunächst noch sonnige Abschnitte. Später werden die Wolken mehr und Regenschauer sowie Gewitter breiten sich stellenweise aus. Es wird mit 26 bis 31 Grad schwülwarm. Morgen geht es dann mit 26 bis 30 Grad ähnlich unbeständig weiter. Der Radio Grün-Weiß Verkehrs- und Blitzreport um 17.33 Uhr A9-Pyrn-Autobahn in Richtung Spielfeld. Es gibt nach wie vor eine Sperre des Plaputsch-Tunnels aufgrund eines defekten Fahrzeugs. Ausweichen könnt ihr aber über das Grazer Stadtgebiet. Wir bleiben auf der A9-Pyrn-Autobahn in Richtung Spielfeld. Laut der Petra gibt es Stau von der Abfahrt Lebring bis auf die Autobahn zurück. Grund ist Überlastung. Und jetzt schauen wir auf die A2-Südautobahn in Richtung Wien. Da gibt es Stau bei Gleisdorf West. Eine Zeitverzögerung von 10 Minuten solltet ihr einplanen. Und wenn ihr was für uns habt, ruft gerne an oder schickt auch eine WhatsApp-Sprach- oder Textnachricht an 0664 22 22 99 4. Weiterhin eine gute, aber vor allem eine sichere Fahrt.
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0: Laune haben wir mit diesem Song auf alle Fälle schon einmal gesorgt hier auf Radio Grün-Weiß. Jetzt ist aber auch Zeit für eine Portion gute Nachrichten.
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0: Ja, alle, die die Fußball-WM verfolgen, die wissen, heute erwartet uns ein richtiger Kracher, nämlich das Halbfinale zwischen England und Argentinien. Und passend dazu gibt es gute Nachrichten von der englischen Nationalmannschaft, Marlene Baumgartner.
2: Und die guten Nachrichten, die gibt es sozusagen schon seit 2007, denn seit diesem Jahr spenden die Fußballspieler der englischen Nationalmannschaft alle ihre Einnahmen aus Länderspielen für wohltätige Zwecke. Wow. Begonnen hat das Ganze damals auf Initiative von Nationalspielern wie David Beckham, Gary Neville oder Steven Gerrard. Und inzwischen ist es wirklich zu einer festen Tradition geworden.
0: Wow, also meistens hört man ja wirklich nur von den Millionengehältern. Das ist ja wirklich mal eine schöne Abwechslung.
2: Ja, und über die Jahre ist auch schon richtig etwas zusammengekommen durch die Beiträge der Free Lions. Schätzungen zufolge haben die englischen Spieler fast 20 Millionen Euro für soziale Projekte gesammelt. Unterstützt werden dann unter anderem UNICEF, der Bobby Moore Fund zur Krebsforschung oder Help for Heroes für Veteranen des Militärs.
0: Also steckt wirklich hinter jedem Länderspiel der englischen Nationalmannschaft eine gute Sache. Also ich weiß jetzt schon, wem ich heute Abend im Halbfinale der Fußball-WM die Daumen drück.
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0: Also falls da jetzt irgendwer mitgetanzt hat, dem ist sicher richtig warm geworden. Rüstung made in Austria soll künftig schneller exportiert werden können. Warum die Regierung hier auf Tempo setzt und welche Produkte betroffen sind, gleich in den Nachrichten bei Alexandra Sücker um 18 Uhr hier auf Radio Grün-Weiß.
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1: Im Studio Alex Sücker. Wer ab nächstes Jahr geblitzt wird, zahlt in jedem Bundesland die gleich hohe Strafe. So steht es im neuen Verkehrsstrafenkatalog für Anonymverfügungen, den das Verkehrsministerium heute veröffentlicht hat. Insgesamt wurden im Katalog 290 Delikte vereinheitlicht. Die schlechte Nachricht: für viele im Land werden die Strafen dadurch höher, denn die Vereinheitlichung der Verkehrsstrafen hat sich am bisher höchsten Niveau orientiert. Beim Austritt giftiger Säure auf einem Containerschiff im Hafen von Antwerpen sind mehr als 120 Menschen verletzt worden. Die Säure ist von einem Leck an einem Container ausgetreten. Sie hat den Schiffsverkehr im zweitgrößten Hafen Europas zum Teil lahmgelegt. Österreich will stärker vom Rüstungsboom in Europa profitieren und Exporte von Geräten wie Pistolen, Sensoren oder Laser made in Austria einfacher und schneller machen. Im ersten Halbjahr wurden dafür Anträge mit einem möglichen Auftragswert von 2 Milliarden Euro gestellt. Viele dieser Produkte können sowohl zivil als auch militärisch genutzt werden. Und in Großbritannien kommt eine nächtliche Social-Media-Sperre für Jugendliche. Die Sperre betrifft 16- und 17-Jährige. Zwischen Mitternacht und 6 Uhr früh sollen sie Instagram, TikTok und Co. nicht verwenden können. Auch für KI-Chatbots will die britische Regierung verpflichtende Pausen einführen. Für alle unter 16 hat die Regierung schon im Juni ein generelles Social-Media-Verbot angekündigt.
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2: Heute Abend sind noch einzelne Regenschauer und Gewitter unterwegs. Vielerorts bleibt es aber trocken. Die Nacht verläuft mild mit Tiefstwerten zwischen 19 und 14 Grad. Morgen wird es dann bei 26 bis 30 Grad erneut schwül mit Sonne, Wolken und auch kräftigen Gewittern. Derzeit hat es bei euch in Oberwölz 28 Grad, in Leibnitz sogar noch 30 Grad und in Bruck an der Mur 28 Grad.
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2: Um 18 Uhr und gleich 3 Minuten A2 Südautobahn in Richtung Klagenfurt. Achtung, es liegen Fahrzeugteile bei Liboch, also fahrt in diesem Bereich bitte besonders vorsichtig. A2 Südautobahn in Richtung Wien, aktuell staut es bei Gleisdorf West. Die Zeitverzögerung, die beträgt circa 10 Minuten. Danke Ernst fürs Anrufen. Zähflüssigen Verkehr gibt es auch auf der A9 Pyrnautobahn in Richtung Spielfeld nach dem Knoten Pekau-Deutsch-Feistritz. Grund ist eine Baustelle. A9 Pyrnautobahn in Richtung Spielfeld, die Sperre des Plabutstundels, die ist jetzt aufgehoben. Das defekte Fahrzeug ist weg und ihr habt dort wieder freie Fahrt. A9 Pyrnautobahn in Richtung Spielfeld. Nach wie vor gibt es Stau von der Abfahrt Lebring bis auf die Autobahn zurück. Grund ist laut der Erika Überlastung. Und S36 Murtal-Schnellstraße in Richtung St. Michael. Da ist ein Unfall passiert. Der erste Fahrstreifen ist gesperrt bei St. Stephan Opleum. Danke Martin fürs Melden. Und wenn ihr was für uns habt, gerne anrufen 038 42 43 und 3x die 0. Gute Fahrt.
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2: Wenn die Temperaturen steigen, arbeitet auch unser Körper auf Hochtouren. Wir schwitzen, der Puls steigt und plötzlich verändert sich sogar unsere Atmung. Warum wir bei Hitze schneller Luft holen und wann man besonders vorsichtig sein sollte, das erfährt ihr in dieser Stunde in unserem Ratgeber der Woche. Ich starte mal den Countdown in den Feierabend. Schönen guten Abend.
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0: Schönen guten Abend hier in der Pop-History im Treffpunkt Steiermark hier auf Radio Grün-Weiß. Tauchen wir jetzt auch ein bisschen in die Musical-Welt ein. Als Danny und Sandy die Welt zum Mitsingen gebracht haben, Summer Nights aus dem Film Grease mit John Travolta und Olivia Newton-John, wird jetzt behandelt von Mario Freis.
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2: Summer Nights ist einer der größten Hits aus dem Kultfilm Grease und bis heute ein echter Mitsing-Klassiker. 1978 haben John Travolta und Olivia Newton-John das Duett für den Film aufgenommen. Darin erzählen Danny und Sandy die gleiche Sommerromanze, aber aus völlig unterschiedlichen Blickwinkeln. Er macht vor seinen Kumpels auf cool, sie schwärmt bei ihrer Mädelspartie von den romantischen Ferien. Und genau dieses musikalische Wechselspiel hat den Song unverwechselbar gemacht. Getroffen haben sich die beiden bei Probeaufnahmen, erzählt John Travolta in der TV-Show von Ellen DeGeneres. Er sei seit ihrem legendären Albumcover im blauen Hemd einfach verrückt nach ihr gewesen. Und daher habe er bei Paramount mit Nachdruck gefordert, dass Olivia die Rolle der Sandy bei Grease spielen solle.
3: We met for a screen test, but I had a terrible crush on Olivia before I ever met her because I saw that album cover where she's in the blue shirt.
4: The denim shirt.
3: Wow.
4: We all had that.
3: Yeah. I said to the executives at Paramount, I said, there is no other human being in the world that can play Sandy other than Olivia Newton-John. You have to do it.
4: Thank you.
2: Aber wie Olivia Newton-John erzählt, sie sei zunächst unsicher gewesen, weil sie als 29-Jährige eine 17-Jährige spielen sollte und ihr letzter Film in England auch nicht besonders erfolgreich gewesen sei. Daher wollte sie John erst einmal kennenlernen.
4: I was nervous about it, because I was all of 29 and was worried about playing 17, because I'd made a movie in England that didn't do so well. So I wanted to meet John first, of course, and how did you say no?
2: Der Rest ist Geschichte. Bis zu ihrem Tod hat die beiden eine lebenslange, intensive Freundschaft verbunden. Der Erfolg für Summer Nights hat jedenfalls nicht lange auf sich warten lassen. In Großbritannien ist der Titel ganze 7 Wochen auf Platz 1 der Hitparade gewesen, in den USA sogar auf Platz 5 der Billboard Hot 100, in Österreich Platz 2. Weltweit hat sich die Single millionenfach verkauft und fast 50 Jahre später ist Summer Nights längst Popgeschichte. Und sobald die ersten Takte auch nur klingen, heißt es für viele sofort nur mehr Tell me more, tell me more.
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0: Mama würde sagen, lieb. Ein richtig liebes Lied. Und ich schicke jetzt mit dem nächsten Song ganz liebe Geburtstagsgrüße zum Weiki Bauer und der wünscht sich Pizzeria und Jaus mit Gleischkreuzbier. Ich glaube, das kann man auch schon als Feierabendbierchen sehen. Schönen guten Abend hier auf Radio Grünweiß.
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0: Gäste kein Bier, kann ich nichts anfangen. Eine gute Mischung würde ich schon nehmen. Ja, und die steirische Exportwirtschaft, die entwickelt sich weiterhin stabil. Wo die meisten Exporte hingehen, das weiß dann Mario Freis in den Regionalnachrichten um 18.30 Uhr.
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0: Schönen Mittwochabend. Es ist 18.30 Uhr. Am Mikrofon ist jetzt noch einmal Mario Freis.
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2: Einen angenehmen frühen Abend. Am Grazer Straflandesgericht hat heute der Prozess gegen einen 24-jährigen Südsteirer begonnen. Er soll nach einem geplatzten Drogengeschäft im Vorjahr auf einen Mann geschossen und ihn schwer verletzt haben. Die Staatsanwaltschaft wirft ihm nun versuchten Mord vor. Der Angeklagte räumt den Schuss sowie den illegalen Waffenbesitz ein, bestreitet aber eine Tötungsabsicht. Er habe nur auf die Beine eines flüchtenden Mannes gezielt, nachdem ihm bei der Drogenübergabe 3.000 Euro geraubt worden seien. Das Urteil wird nach einem zweitägigen Prozess erwartet. Die steirische Exportwirtschaft hat sich im Vorjahr trotz schwieriger Rahmenbedingungen stabil entwickelt. Die Ausfuhren sind nur leicht um 1% auf rund 28 Milliarden Euro zurückgegangen. Wichtigste Handelspartner bleiben Deutschland vor den USA und Italien. Besonders stark sind die Exporte nach Italien und Polen gewachsen. Zulegen konnten auch Pharma- und Holzprodukte.

0: Um die Zukunft mehrerer Motorsportveranstaltungen in der Steiermark herrscht Ungewissheit. Die Spielberger BG Sport Promotion GmbH hat Insolvenz angemeldet. Betroffen davon sind 45 Gläubiger. Das Unternehmen organisiert mehrere Motorsport-Events am Red Bull Ring in Spielberg und darüber hinaus. Ungeklärt ist derzeit, wie es mit Veranstaltungen wie der Murtal Classic weitergeht. Die Red Bull Ring Classics Ende August sollen aber laut Red Bull Ring wie geplant stattfinden. Und im Tierheim Kapfenberg hat der Spatenstich für ein neues Hundehaus stattgefunden. Das Land Steiermark investiert dafür rund 528.000 Euro. Entstehen sollen 10 moderne und tiergerechte Hundeboxen mit eigenen Freilaufflächen sowie neue Arbeitsbereiche für das Tierheimteam. Das bisherige Hundehaus hat den heutigen Anforderungen nicht mehr entsprochen und ist zuletzt nur mehr eingeschränkt nutzbar gewesen. Die Bauarbeiten sollen noch vor dem Winter abgeschlossen sein, damit die Hunde spätestens Ende November in ihre neue Unterkunft einziehen können. Und damit Karin zu dir und den Wetteraussichten.
1: Ja, heute Abend gibt es noch stellenweise Schauer und Gewitter. Zwischendurch lockert es aber auch immer wieder auf. Aktuell, wenn ich auf die Wetterkarte schaue, regnet es vor allem im Raum Graz, Graz-Wein, Straßengel, am Schöckl und auch in der Weizer Gegend. Morgen oder beziehungsweise in der Nacht, die bleibt überwiegend trocken und auch angenehm mild. Morgen erwarten uns dann wieder 26 bis 30 Grad und im Tagesverlauf auch wieder einige teils kräftige Gewitter. Der Radio Grün-Weiß Verkehrs- und Blitzreport um 18.33 Uhr und da wird es jetzt zum Glück endlich ruhiger auf den steirischen Straßen, aber es gibt nach wie vor zähflüssigen Verkehr auf der A9 Pyrnautobahn in Richtung Spielfeld nach dem Knoten Pegau-Deutsch-Weistritz. Grund ist eine Baustelle. Und wenn ihr was für uns habt, gerne anrufen oder auch eine WhatsApp-Sprache oder Textnachricht schicken an 0664 22 22 99 4. Weiterhin eine gute, aber vor allem eine sichere Fahrt.
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0: Ja, hey, schön, dass ihr nach wie vor mit dabei seid hier im Treffpunkt Steiermark auf Radio Grün-Weiß. Und jetzt heißt es wirklich gut, Shady Janissi zuhören.
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2: Wenn die Temperaturen im Sommer steigen, leistet der menschliche Körper oft Schwerstarbeit. Um die Kerntemperatur konstant zu halten, weiten sich die Gefäße und das Herz schlägt schneller. Oft vergessen wird dabei die Rolle der Lunge. Die Atmung ist nicht nur für den Gasaustausch zuständig, sondern fungiert auch als eine Art interner Wärmetauscher. Physiotherapeut Wolfgang Brunner-Frohmann aus der Steiermark weiß, eine effiziente Atemtechnik kann die thermische Belastung für den Organismus messbar senken.
3: Bei großer Hitze geraten wir oft in eine Stressatmung. Wir atmen dabei kurz und flach und das Problem dabei ist, dass die Luft nur die oberen Atemwege erreicht und dort eher stagniert. Eine tiefe, bewusste Zwerchfellatmung hingegen nutzt das volle Lungenvolumen und hilft dabei, über die Ausatemluft überschüssige Wärme effizienter nach außen abzugeben.
2: Physiotherapeutische Ansätze zielen darauf ab, den Atemwiderstand zu verringern. Je weniger Kraft der Körper für das Luftholen aufwenden muss, desto weniger zusätzliche Eigenwärme produziert die Atemmuskulatur. Ein Schlüsselelement ist hierbei die Entspannung des Brustkorbs.
3: Wir nutzen in der Atemphysiotherapie Techniken zur Mobilisation vom Brustkorb, also den Wirbel- und Rippengelenken. Wenn der Brustkorb elastisch bleibt, sinkt die Atemarbeit. Das Herz wird entlastet, da der Unterdruck im Brustraum den Rückstrom des Blutes verbessert. Das wirkt wie eine sanfte Unterstützung für den Kreislauf, der bei 30 Grad ohnehin am Limit arbeitet.
2: Besonders in den Mittagsstunden ist die richtige Technik entscheidend, um Kurzatmigkeit und Kreislaufproblemen vorzubeugen und das Kühlsystem des Körpers durch die Atmung zu unterstützen.
3: Es ist wichtig, das Ausatmen zu betonen. Wer länger ausatmet als einatmet, signalisiert dem vegetativen Nervensystem, alles ist sicher. Die Gefäße entspannen sich, der Blutdruck stabilisiert sich und das subjektive Hitzeempfinden sinkt deutlich. Atmung ist somit ein aktives Werkzeug zur Temperaturregulation.
2: Die richtige Atemtechnik wirkt wie eine körpereigene Klimaanlage, die das Herz-Kreislauf-System spürbar entlastet. Wer die Ausatmung betont und dem Zwerchfell den nötigen Raum gibt, unterstützt den Organismus dabei, auch an heißen Tagen in der Balance zu bleiben. So lässt sich die Sommerhitze nicht nur besser aushalten, sondern aktiv regulieren. Shady Janissi, Serviceredaktion.
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0: Und jetzt wird der Puls ganz sicher in Schwung kommen. Ihr hört es schon im Hintergrund. Sehr markant. Los del Rio und Macarena gibt's jetzt. Ich mache mich auch schon bereit zum Tanzen. Schönen guten Abend hier auf Radio Grün-Weiß.

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0: Ein Fußballsong, passend zum heutigen zweiten Halbfinale der Fußball-WM zwischen Argentinien und England. Ja, und einen außergewöhnlichen Halt hat es auf der Bahnstrecke nach Berlin gegeben. Ein ICE musste zwischendurch zum Supermarktstopp. Warum ausgerechnet Klopapier den Fahrplan durcheinander gebracht hat, gleich in den Nachrichten bei Alexandra Sücker um 19 Uhr.
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Ich hab's für heute noch nicht ganz geschafft. Ab 19 Uhr ist ja wieder Jump Time hier auf Radio Grün-Weiß. Morgen können wir aber auch gerne gemeinsam aufstehen. Patricia Scheuchenstuhl und ich begleiten euch nämlich beim Munterwerden. Der Treffpunkt Steiermark ist aber jetzt einmal vorbei. Ich sag danke fürs Zuhören und dabei sein und bleibt gerne bei Jump dran. Ich bin Karin Feiler. Tschüss, ciao und Baba. Fürs erste Mal hoffentlich. Bis gleich.

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1: Im Studio Alex Sücker. Tanken ist in Österreich wieder teurer. Der Dieselpreis ist seit gestern von durchschnittlich 1,80 Euro auf fast 1,89 Euro pro Liter gestiegen. Auch die Preise für Benzin haben angezogen, geht aus den aktuellen Daten der Regulierungsbehörde E-Control hervor. Ein Grund dafür sind die gestiegenen Rohölpreise wegen des USA-Iran-Kriegs. Christian Fraß vom ARBÖ.
2: Was aktuell wieder eingetreten ist, und das ist eine Beobachtung, die der ARBÖ in den vergangenen Monaten, Jahren sehr häufig gemacht hat, dass sobald die Rohölpreise steigen, diese Erhöhungen sofort an die Autofahrer weitergegeben werden und die Preise an den Zapfsäulen erhöht werden.
1: Ein 60-jähriger Salzburger ist auf Online-Anlagebetrüger hereingefallen und hat dabei 278.000 Euro verloren. Eine angebliche Finanzberaterin hat ihn zu Investitionen in Kryptowährungen und andere Geldanlagen überredet. Das Geld ist dann auf Konten im Ausland gelandet und ward nie mehr gesehen. Die Polizei ermittelt. Weil das Klopapier ausgegangen ist, hat ein ICE-Zug von Sylt nach Berlin einen ungeplanten Zwischenstopp eingelegt. Der Zugbegleiter ist schnell in einen Supermarkt gelaufen und hat 3 Packungen gekauft. Laut Deutscher Bahn wurden die Vorräte wegen eines Personalausfalls vorher nicht kontrolliert. Und das Bild von Donald Trump ziert bald ein weiteres Objekt. Sein Finanzminister hat anlässlich des 250. Geburtstags der USA eine neue 1-Dollar-Goldmünze vorgestellt, auf der ein Porträt des US-Präsidenten zu sehen ist. Wann genau es die Münze zu kaufen gibt, ist noch unklar.
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3: Wir schauen uns ein paar Orte temperaturtechnisch genauer an. In Fronleiten, da hat es derzeit 25 Grad, in Mariazell 24 Grad und in Hartberg 26 Grad bei Regen. Heute Abend klingt der Tag vielerorts aber trocken aus, auch wenn regional noch Gewitter möglich sind. Die Nacht bleibt warm mit Temperaturen zwischen 19 und 14 Grad. Morgen wird es bei 26 bis 30 Grad erneut wechselhaft und schwül. Dazu sind schon ab dem Vormittag Schauer und Gewitter möglich.
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3: Es ist 19 Uhr und 2 Minuten und von Polizei und Asfenag liegen uns derzeit keine neuen Meldungen vor. Aktuell habt ihr also freie Fahrt. Allen unterwegs eine gute Fahrt.
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3: Halbzeit. Heute ist schon der 15. Juli. Es ist aber auch wieder Jump-Time hier auf Radio Grün-Weiß. Und wir sind auch mittendrin in der Festival- und Open-Air-Saison. Was da so Must-Have sind, klären wir gleich. Und es geht auch um unsere Fotos und den perfekten Snack zum Wein. Ein buntes Programm also mit ganz viel bunter Musik. Starten wir gleich mal rein mit Musik aus der Steiermark von Caro Fuchs. Schönen Mittwochabend.
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0: Genau so klingt er. Der Mittwochabend auf Radio Grün-Weiß. Ihr hört Jump, Musik, Infos und Trends. Jetzt im Sommer finden ja im ganzen Land allerhand an Festivals statt. Und da gibt's ja einige Dinge, die so ein Festival erst so richtig komplett machen. Sei es eine lustige Partie, mit der man hingeht, die richtige Verpflegung oder ein gemütlicher Schlafplatz. Wir haben uns bei einigen Festivalgehern mal umgehört und gefragt, was auf so einem Event auf gar keinen Fall fehlen darf.
1: Ja, die Bands natürlich und die geile Stimmung, leibende, super Leute, die einfach da sind wegen der Musik, wegen der Kameradschaft.
2: Ein Bus. Also ich würde niemals auf ein Festival in einem Zelt schlafen.
3: Die Offenheit von den Leuten.
4: Tatsächlich meine Aufbewahrungstruhe, ich bin da Traditionalist, eine schöne, solide Holztruhe spart auch den Kühlschrank, weil es im Sommer schön kühl hält.
5: Die nette Unterhaltung.
6: Das gemütliche Miteinander.
7: Die Freund.
0: Also bei mir dürfte die Motivation nicht fehlen, dass ich mich in ein Festivalabenteuer stürze. Wird wahrscheinlich in diesem Leben nicht mehr vorkommen.

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0: Also wir haben vorhin schon geklärt, dass ich nicht unbedingt ein Fan von Festivals bin, aber so ein Glas Wein an einem lauen Sommerabend, das geht auf jeden Fall und dann auch noch ein kleiner Snack dazu. Schönen Mittwochabend hier auf Radio Grün-Weiß. Ob jetzt romantischer Abend zu zweit, gemütliche Runde mit Freunden oder einfach ein stiller Moment für sich, ein gutes Glas Wein geht eigentlich immer. Aber was ist eigentlich der perfekte Snack dazu, besonders wenn der kleine Hunger mitten in der Nacht zuschlägt? Wir haben mal nachgefragt, welcher Snack geht immer zum Wein, auch nachts um 3.
1: Chips und Schokolade gemischt.
2: Käse, ganz klar Käse.
3: Irgendwas mit Schinken passt, Prosciutto.
4: Geröstete Kürbiskerne.
3: Käse.
0: Chips und Schokolade gemischt? Ja, das wäre jetzt nichts für mich. Ich bin eher die Abteilung Schinken. Und nach einer kurzen Hydration Break geht's musikalisch dann mit diesem Herrn weiter.
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0: Pietro Basile und Amore mio steht schon bereit. Bis gleich.
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0: Schönen Mittwochabend, schönen Feierabend, Steiermark. Schön, dass wir gemeinsam durch diese Stunde auf Radio Grün-Weiß hüpfen. Wir alle kennen es. Wir machen schnell ein Foto, aber bei einem bleibt es einfach nicht. Ob jetzt das 30. Sonnenuntergangsfoto im Urlaub, schnell mal das wunderschön angerichtete Abendessen fotografieren oder eben die Familienfeier mit der Kamera festhalten. Innerhalb kürzester Zeit sammeln wir so unzählige Fotos auf unserem Smartphone an. Die Generation unter 30 macht laut einer aktuellen Umfrage von CEWE im Schnitt sogar rund 4000 Fotos pro Jahr. Bei so einer Flut an Fotos kommt man natürlich nicht dazu, alle wieder anzuschauen. Nur 43% der Österreicher geben an, dass sie ihre Bilder später nochmal anschauen. Kathi Belovic ist ja Moderatorin und Podcasterin und auch die neue CEWE Markenbotschafterin. Aber wie behält sie jetzt eigentlich den Überblick über die ganzen Fotos?
1: Ich bemühe mich immer mehr und vielleicht ist es ja auch ein Tipp für den einen oder die andere Fotoliebhaberin. Am besten ist wirklich, wenn man auf Reisen geht oder bei einem größeren Event, was auch immer, einen eigenen Ordner mal am Smartphone anlegen. Das ist schon einmal die halbe Miete. Und dann wirklich, wenn man Fotos macht, die besten Fotos favorisieren, Herzerl machen, den Rest zeitnah einfach rausschmeißen. Unbrauchbare löschen, die verschwommenen, wo die Leute die Augen zu haben, da haben wir ja genug davon, einfach löschen, die schönsten favorisieren und dann ist das meiste eigentlich schon mal getan, muss man sagen.
0: Und damit die Fotos dann nicht am Computer verschwinden und quasi lost sind, sollte man sich dann hinsetzen und ein Fotobuch machen. Die Highlights werden danach ausgedruckt. Aber was fotografiert jetzt eigentlich eine Kathi Belovic am häufigsten?
1: Mein häufigstes Fotomotiv kann ich ganz einfach sagen, meine Family, eindeutig. Meine Söhne, mein Mann. Und sonst fotografiere ich wahnsinnig gern die Natur. Ich fotografiere Blumen und andere schöne Sachen. Also eigentlich fotografiere ich alles recht gern, aber schon am Ende des Tages am liebsten meine Lieben.
0: Ja, also da bin ich ganz konform mit der lieben Kathi. Also ich fotografiere eigentlich auch alles, aber tatsächlich sehr oft die Natur. Auch mein Essen fotografiere ich. Tiere, ja eigentlich auch alles. Und natürlich im Urlaub wirklich sehr, sehr gerne Sonnenuntergänge.
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1: Im Studio Alex Sücker. Wer holt nach Spanien Finalticket Nummer 2 bei der Fußball-WM? Im zweiten Halbfinale matchen sich heute der amtierende Weltmeister Argentinien und England. Die Three Lions wollen den Traum vom ersten Titel seit 60 Jahren am Leben halten und für Argentinien geht es um die erfolgreiche Titelverteidigung. Inzwischen wird in New Jersey schon das Finale am Sonntag vorbereitet, wo die im Fußball übliche 15-minütige Halbzeit zu einer halbstündlichen Halftime-Show ausgeweitet werden soll. Tanken ist in Österreich wieder teurer. Der Dieselpreis ist seit gestern von durchschnittlich 1,80 Euro auf fast 1,89 Euro pro Liter gestiegen. Auch die Preise für Benzin haben angezogen, geht aus den aktuellen Daten der Regulierungsbehörde E-Control hervor. Ein Grund dafür sind die steigenden Rohölpreise wegen des anhaltenden USA-Iran-Kriegs. Der ÖAMTC kritisiert die geplante Vereinheitlichung der Verkehrsstrafen in ganz Österreich. Das Verkehrsministerium hat heute den neuen Strafenkatalog für Anonymverfügungen veröffentlicht. Insgesamt wurden 290 Delikte in ganz Österreich vereinheitlicht. Für den ÖAMTC ein No-Go, weil dadurch im Schnitt sämtliche Strafen um 50% höher werden. Und ein Cyberangriff könnte in Japan für einen Sushi-Engpass sorgen. Hacker haben den größten Tiefkühlkosthersteller des Landes lahmgelegt und dadurch können derzeit viele Kunden nicht beliefert werden. Japan befürchtet sogar Filialschließungen. Neben Sushi-Läden beliefert der Hersteller auch Kentucky Fried Chicken in Japan.
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1: Im Studio Alex Sücker. Wer holt nach Spanien Finalticket Nummer 2 bei der Fußball-WM? Im zweiten Halbfinale matchen sich heute der amtierende Weltmeister Argentinien und England. Die Three Lions wollen den Traum vom ersten Titel seit 60 Jahren am Leben halten und für Argentinien geht es um die erfolgreiche Titelverteidigung. Inzwischen wird in New Jersey schon das Finale am Sonntag vorbereitet, wo die im Fußball übliche 15-minütige Halbzeit zu einer halbstündlichen Halftime-Show ausgeweitet werden soll. Tanken ist in Österreich wieder teurer. Der Dieselpreis ist seit gestern von durchschnittlich 1,80 Euro auf fast 1,89 Euro pro Liter gestiegen. Auch die Preise für Benzin haben angezogen, geht aus den aktuellen Daten der Regulierungsbehörde E-Control hervor. Ein Grund dafür sind die steigenden Rohölpreise wegen des anhaltenden USA-Iran-Kriegs. Der ÖAMTC kritisiert die geplante Vereinheitlichung der Verkehrsstrafen in ganz Österreich. Das Verkehrsministerium hat heute den neuen Strafenkatalog für Anonymverfügungen veröffentlicht. Insgesamt wurden 290 Delikte in ganz Österreich vereinheitlicht. Für den ÖAMTC ein No-Go, weil dadurch im Schnitt sämtliche Strafen um 50% höher werden. Und ein Cyberangriff könnte in Japan für einen Sushi-Engpass sorgen. Hacker haben den größten Tiefkühlkosthersteller des Landes lahmgelegt und dadurch können derzeit viele Kunden nicht beliefert werden. Japan befürchtet sogar Filialschließungen. Neben Sushi-Läden beliefert der Hersteller auch Kentucky Fried Chicken in Japan.
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1: Es ist 1 Uhr.
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